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0: gibt es mal wieder gute Nachrichten in Sachen Tiere. Der westliche Schlafbeutler ist nämlich wieder da. 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
1: Also das Tier muss so klein sein, dass ich es nicht googeln kann.
2: Westliche Schlafbeutler.
1: Ja, habe ich hier gerade eingegeben. Ja. Beutler.
2: Ja, mach mal.
1: Gibt's nicht.
2: Selbst Google denkt, das

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1: Fake.
0: Es ist wirklich alles genau das Gleiche. Man hat es nur eingefärbt, ja, um quasi zu zeigen, hey, wir haben ganz viele Wirkungen.
2: Ich nutze ja seit einigen Jahren gar keine Zahnpasta mehr, sondern so Waschnüsse, indische Waschnüsse. Mhm. Die mache ich mir in den Mund, dann sprudel ich so ein bisschen. Das mache ich seit 15 Jahren und das ist super.
1: Hast auch noch 13 im Mund.
0: Deswegen auch der Geruch.

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0: Und da gibt es mal wieder gute Nachrichten in Sachen Tiere. Der westliche Schlafbeutler ist nämlich wieder da.
1: Yes.
0: Den hat man in Australien seit 25 Jahren nicht mehr gesehen und ist vom Magazin National Geographic auch mal zum süßesten Tier Australiens gewählt.
2: Also das Tier muss so klein sein, dass ich es nicht googeln kann.
1: Westliche Schlafbeutler.
2: Ja, habe ich hier gerade eingegeben.
1: Ja.
2: Beutler.
1: Ja, mach mal.
2: Gibt's nicht.
1: Selbst Google

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1: Im Studio André Glatzel. Neue Sanktionen gegen Russland und mögliche Sicherheitsgarantien für die Ukraine. Darum geht es heute beim Treffen der sogenannten Koalition der Willigen. Ausgerichtet wird das Treffen von Kanzler Merz, Frankreichs Präsident Macron und dem neuen britischen Premier Burnham. Deutschland muss stärker gegen hybride Angriffe aus Russland vorgehen. Grünen-Innenpolitiker von Notz fordert in der Süddeutschen Zeitung dringend eine entschlossene Reaktion der Bundesregierung. Er warnt vor Spionage, Sabotage und Anschlagsplänen. Auch SPD-Politiker Fiedler verlangt spürbare Konsequenzen für Moskau. Die Bahngewerkschaft EVG fordert einen besseren Schutz fürs Zugpersonal vor Gewalt und droht mit Streiks. Sollte die Bundesregierung nicht wie versprochen bald ein Gesetz auf den Weg bringen, wird im Januar der Betrieb lahmgelegt, sagte Gewerkschaftschef Burkhardt. Hintergrund ist die tödliche Attacke auf einen Bahnmitarbeiter im Februar. Zwei Überraschungen bei den Sonntagsspielen im DFB-Pokal. St. Pauli stolpert gegen Rot-Weiß Essen. 0:2 verliert der Bundesliga-Absteiger gegen den Drittligisten. Und auch der zweite Absteiger Heidenheim patzt. Beim Regionalligisten Jeddelo 2 aus Niedersachsen gab es eine 2:5 Niederlage.
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1: Ja, mit mir Anna, guten Morgen. Und die liebe Pia ist heute zur frühen Stunde auch dabei. Wir reden gleich über Energy Star Taylor Swift. Die sorgt nämlich regelmäßig für Unfälle. Es geht um Verkehr, es geht um Männer und auch viel mit Autos. Die ganze Geschichte hört ihr gleich.
2: Jetzt aber erstmal Houston und Jackstar mit Turn the Light.

0: Prodigy-Star Taylor Swift sorgt für Verkehrsunfälle. Auweia, darum geht's jetzt hier. Hi, Energy Morgens an, hier mit mir, Anna. Guten Morgen. Heute mal mit Kollegin Pia.
1: Morgen.
0: Wir haben den ganzen Morgen News aus der Musikwelt für euch, dein absolutes Steckenpferd. Mhm. Mit dieser Studie hat absolut keiner gerechnet. Wenn ein Energy-Star wie Taylor Swift neue Musik rausbringt, dann steigt die Zahl der Verkehrsunfälle.
1: Ja, die Forschenden sehen einen ganz klaren Zusammenhang. Neue Musik, mehr Verkehrsunfälle und vor allem betroffen junge Männer.
0: Das glaube ich
1: nicht. Wer hätte es gedacht? Finde ich auch irgendwie krass bei Taylor Swift.
0: Glaube ich nicht.

0: die müssen, wahrscheinlich können die sich halt eben nicht auf beides konzentrieren und hören dann so der Musik zu, weil Taylor einfach fantastische Texte schreibt und dann sind sie nicht mehr
1: ach so, also
0: fähig.
1: So junge Männer weniger multitaskingfähig. Ja. Ich wusste gar, also ich dachte, Taylor Swift hat eher so eine Frauenquote.
0: Hätte
1: als
0: ich
1: Fans.
0: Auch gedacht, aber anscheinend ja nicht. Aber betroffen sind eben auch nicht nur Fans von Taylor Swift, sondern auch Bad Bunny, Harry Styles, Drake tauchen in der Studie auf. Und bei Drake macht es dann ja auch wieder noch mehr Sinn, bei
1: echt?
0: Männern vielleicht.
1: Bei mir ist komplett Bad Bunny.
0: Bad Bunny, wenn der anfängt,
1: da träume ich mich weg und habe nur noch seinen Hüftschwung vor Augen, kann mich gar nicht mehr aufs Auto fahren konzentrieren.
0: Also vielleicht einfach, wenn da Alben rauskommen, gar nicht mehr Auto fahren.
1: Ja, hört die lieber zu Hause ein bisschen leiser drehen, dann seid ihr auch sicher. Und hoffentlich unfallfrei weiter geht's jetzt hier weiter mit guter Musik auf Energy. 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
1: Spielen wir heute mit der lieben Magdalena. Hallo. Hallo Magdalena, kannst du mich hören?
2: Oh, hört ihr mich?
1: Ja, jetzt höre ich dich. Ja.
2: Ich bin ein bisschen erkältet, sorry.
1: Pass auf, dann machen wir ganz schnell, dass du dich wieder ausruhen kannst. Pass auf, das hier ist dein Buchstabe.

0: wie Kollege Ben, der gerade krank ist. Du hast 30 Sekunden Zeit, brauchst 5 richtige. Sollte dir mal zu einer Kategorie nichts einfallen, dann sag einfach schnell weiter und ich überlege mir eine neue.
1: Okay, machen wir so.
0: Perfekt, es geht los. Ein weiblicher Vorname mit B.
1: Bertha.
0: Sehr gut. Damit kommst du zur Arbeit.
1: Bus.
0: Ja. Eine neue Sportart.
1: Bungee-Jumpen?
0: Warum nicht? Das gibt's bei dir im Badezimmer?
1: Meine Badewanne.
0: Sehr gut. Und das kommt in einen Smoothie rein?
1: Beeren?
0: Ja, sehr gut. Herzlichen Glückwunsch. Du hast gewonnen.
1: Dankeschön. Yay, ich freue mich.
0: Das hat sie richtig gut gemacht. Trotz Krankheit super schnell geantwortet. Und ihr wollt auch mal mit uns zocken? Dann jetzt einfach anmelden auf energy.de.

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3: Im Studio André Glatzel. Neue Sanktionen gegen Russland und mögliche Sicherheitsgarantien für die Ukraine. Darum geht es heute beim Treffen der sogenannten Koalition der Willigen. Ausgerichtet wird das Treffen von Kanzler Merz, Frankreichs Präsident Macron und dem neuen britischen Premier Burnham. Deutschland muss stärker gegen hybride Angriffe aus Russland vorgehen. Grünen Innenpolitiker von Notz fordert in der Süddeutschen Zeitung dringend eine entschlossene Reaktion der Bundesregierung. Er warnt vor Spionage, Sabotage und Anschlagsplänen. Auch SPD-Politiker Fiedler verlangt spürbare Konsequenzen für Moskau. Die Bahngewerkschaft EVG fordert einen besseren Schutz fürs Zugpersonal vor Gewalt und droht mit Streiks. Sollte die Bundesregierung nicht wie versprochen bald ein Gesetz auf den Weg bringen, wird im Januar der Betrieb lahmgelegt, sagte Gewerkschaftschef Burkhardt. Hintergrund ist die tödliche Attacke auf einen Bahnmitarbeiter im Februar. Zwei Überraschungen bei den Sonntagsspielen im DFB-Pokal. St. Pauli stolpert gegen Rot-Weiß Essen. 0:2 verliert der Bundesliga-Absteiger gegen den Drittligisten. Und auch der zweite Absteiger Heidenheim patzt. Beim Regionalligisten Jeddelo 2 aus Niedersachsen gab es eine 2:5 Niederlage.
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6: Und ich glaube, ich bin im falschen Film. Das kann doch nicht wahr sein. Ich liebe diese eine Taste am Handy, die Snooze-Taste. Nee. Die hat mein Leben schon so bereichert. Noch jetzt komme ich zur Arbeit, meine Kollegen sagen mir, nehmen wir nicht. Wir stehen auf und sind wach. Reden wir gleich über Snoozen ausführlich drüber.
7: Ja, jetzt erstmal Temper City und Self-Aware hier bei Energy.

0: snoozen? Ja oder nein? Hallo Energy, morgen ist an, hier mit mir, Anna, guten Morgen. Heute mit der lieben Pia und Kollege Jakob.
1: Ja.
0: Ich habe heute nicht gut geschlafen. Bin sehr, sehr müde. Die beiden müssen mich heute durch die Sendung tragen. Weil ich irgendwie ein Streitgespräch noch in meinem Kopf hatte, war am Overthinken, konnte null pennen, 2 Stunden Schlaf irgendwie mal abbekommen. Und dann lieb ich es ja morgens zu snoozen.
2: Nein, Anna.
0: Also 3-mal mindestens wird ja morgens auf die Snooze-Taste gedrückt. Dass ich, und ich habe ja noch ein bisschen. Und ich habe ja noch ein bisschen.
2: Nein.
0: Jetzt habe ich das erzählt und die beiden gucken mich an wie ein Auto, als ob ihr das nicht macht.
2: Nein, noch nie.
1: Wie ein Auto, was ich überfahren will gleich. Pass auf. Weil du hast dich ja quasi, wenn du jetzt mehrmals da gesnoost hast, um einen tiefen Schlaf gebracht. Du hättest ja die ganze Zeit, ja bis zum letzten Weckerklingeln quasi, hättest du ja durchschlafen können.
0: Aber ich brauche das. Also wie macht ihr das? Der Wecker klingelt und ihr steht auf, oder wie?
2: Ja. Weil in dem Moment bist du dann ja wach. Also du bist ja, du kommst ja nicht wieder zurück in diesen Tiefschlaf und dann einfach aufstehen und jetzt, dann wärst du jetzt, glaube ich, nicht ganz so
0: das
2: müde, wie du bist.
0: Ich nicht. Das mache ich mein Leben lang schon immer wieder auf Snoosen, immer auf Wegdrücken klicken, weil ich kann nicht einfach aufstehen, aus dem Bett und sagen, so, Welt, jetzt geht's los.
2: Probier es mal.
1: Ist ein Mindset. Ist einfach eine Mindset-Sache.
0: Ah, ihr seid ein Mindset, wirklich. Also, was sagt ihr denn? Team Snoozen oder der Wecker klingelt und ihr steht sofort auf?
2: Sofort aufstehen.
0: Klingelt mal durch oder

0: Hallo, schönen Start in die neue Woche wünschen wir euch. Energy am Morgen ist an. Hier mit mir, Anna, guten Morgen und Kollegin Pia.
1: Guten Morgen.
0: Und es gibt neue Mucke.
1: Ja, und die kommt von Moskena. Worshipping the Sun heißt der Song. Und in diesem Song geht es eben darum, dass Moskena lange danach gesucht hat, nach Spaß und besonderen Momenten und immer so schöne Sachen auch erlebt hat, Sonnenuntergänge oder ein Abenteuer. Aber er dann gemerkt hat, das ist alles nur halb so schön, wenn man sie nicht mit besonderen, tollen Menschen teilen kann.
0: Oh, und das, genau darum geht's. Das fühle ich so sehr. Kriegt er jetzt hier neu auf Energy.

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3: Laurenz, was war denn das große Thema am Wochenende?
4: Ja, in Sydney ist jetzt der große Marathon gewesen. Jetzt wirst du wahrscheinlich sagen, ja Mensch, Laurenz, was hat das bitte mit München zu tun? Aber die haben da einen richtig kuriosen Fail erlebt. Und zwar sollte auf der Medaille eigentlich das Stadion in Sydney zu sehen sein. Stattdessen ist da einfach unsere Allianz Arena vom FC Bayern drauf. Die Veranstalter haben den Fehler auch inzwischen zugegeben und nehmen das Ganze ziemlich locker, indem sie einfach gesagt haben, mein Gott, passiert, wir sind eben auch nur Menschen. Ja, und dann hat diese krasse Hitze, die wir den Sommer über hatten, wohl einiges an Kosten verursacht. Greenpeace hat da jetzt mal den Taschenrechner rausgeholt und das Ganze mal nachgerechnet. Und die sagen, da ist jetzt wohl ein Schaden von mindestens 36 Milliarden Euro entstanden. Da geht es unter anderem darum, dass die Ernten nicht so gut gewesen sind. Das Gesundheitssystem musste auch mehr leisten und viele sind wohl nicht so produktiv auf der Arbeit gewesen. Ja, und diese Woche kriegen wir übrigens dann in einigen Regionen schon wieder über 30 Grad. So, und zum Schluss habe ich jetzt noch eine Story für euch parat, die ist wirklich komplett unglaublich. Eine Frau kommt gerade aus ihrem Griechenlandurlaub zurück, landet in Düsseldorf, greift in ihre Jacke und wird plötzlich von einem Skorpion gestochen. Das Tier hatte sich tatsächlich in ihre

0: Kleidung versteckt und ist einfach mit nach Deutschland gereist. Die Frau ist in ein Krankenhaus gekommen, war aber zum Glück nie in Lebensgefahr und der Skorpion auch nicht. Der wurde nämlich eingefangen und in einen Reptilienzoo gebracht.
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0: Da sieht doch mal ganz entspannt aus hier bei uns in der City. Nichts Größeres zu sehen, gerade ihr habt Freifahrt.
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0: Da habe ich auch noch keinen. Wenn ihr aber schon einen gesehen habt, dann klingelt doch einfach direkt mal durch unter der kostenlosen Studio-Hotline. Das ist die 089-93-3-93-3. Bis dahin, gute Fahrt.
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0: Leute, nicht erschrecken, jetzt in der Früh ist es noch ein bisschen frischer hier bei uns in der City. 11 Grad messen wir zurzeit am Isartor, aber das geht noch ganz schön nach oben. 22 Grad erreichen wir in der Spitze und, ja, und darauf kommt es ja eigentlich an, es wird richtig schön sonnig heute bei uns. 12 Stunden Sonne sind insgesamt den ganzen Tag über drin heute.
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4: Ja, und wir sagen jetzt auf dreimal Team snoozen oder Team direkt aufstehen. 1, 2, 3, snoozen.
6: Team direkt aufstehen.
4: Na, sag mal, ihr spinnt doch komplett. Reden wir gleich ausführlich drüber.
7: Jetzt erstmal Tame Impala und Jenny mit Dracula hier bei Energy.
4: Schön.

0: Glück wurde diese Taste auf dem Handy erfunden. Oh. Energy morgens an. Hallo hier mit mir, Anna. Guten Morgen. Kollegin Pia ist bei mir. Und Jakob heute ein bisschen das Thema Snoozen. Bin nämlich in die Redaktion reingekommen, meinte, ein Glück wurde Snoozen erfunden. Die anderen beiden, ihr steht auf und seid einfach da und startet rein ins Leben. Kann ich ja gar nicht. Snoozen ist gar nicht so schädlich, solange man nicht wieder mehr als 30 Minuten pennt.
1: Ja, und trotzdem würde ich sagen, es gehört abgeschafft.
0: Ja,
1: und es gibt natürlich auch gute Tipps, wie man sich das abgewöhnen kann, ja? Wie man direkt aufstehen kann. So wie Pia und ich
2: wie wir richtig in den Tag starten.
1: So, also da wird zum Beispiel gesagt, nutzt doch so eine Lichtlampe.
0: Nee,
1: wo dann direkt so das fette Licht in dein Gesicht scheint.
0: Nee.
1: Ja, oder die 5-Sekunden-Regel. Zähl doch mal beim Klingeln im Kopf von 5 einfach rückwärts und dann bist du automatisch wach.
0: Wie, wenn der Wecker klingelt, dann soll man zählen?
1: Genau, zählen. Oder, ich finde, der beste Tipp für jemanden, der sagt, oh Gott, wie komme ich noch aus dem Bett? Stell doch den Wecker, das Handy oder was auch immer, einfach ganz weit weg im Raum. Und dann klingelt es immer weit. Das heißt, du musst irgendwann aufstehen.
0: Das hat mein Ex-Freund immer gemacht, aber der ist davon nicht wach geworden.
2: Oh, nee.
0: Das heißt, ich musste aufstehen. Furchtbar. Ja, und dann war ich nicht wach, sondern hatte mega schlechte Laune.
1: Ja, aber ich weiß jetzt, was dir fehlt. Ein Ex-Freund.
2: Nee,
1: mit genau solchen Sachen.
0: Auch das nicht Veto.
2: Nee, dann lieber die Snooze-Taste.
0: Seid ihr Team Snoozen, so wie ich? Weil ich verstehe es nicht. Wie kann man einfach aufstehen, sobald der Wecker klingelt? Oder wie Pia und Jakob, ihr steht auf und seid da, klingelt mal durch oder schreibt eine WhatsApp.

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1: Herzlich willkommen in der neuen Woche. Guten Morgen München und immer noch herzlich willkommen in den Ferien.
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1: Und vor allem im Sommer 2026, der uns ziemlich heiße Tage schon beschert hat. Und es ist ja noch nicht vorbei. Auch wenn die Temperaturen ein bisschen runtergegangen sind, können wir den Sommer immer noch draußen genießen. Und da wären wir schon angekommen beim Sommer-ABC. Jeden Tag droppe ich euch Möglichkeiten, die ihr im Sommer 2026 so machen könnt. Und heute sind wir bei den Buchstaben D angekommen. Wie? Jetzt habe ich es vorhin schon verraten. Draußen. Ey, irgendwas draußen machen. Wie zum Beispiel Date Night draußen. Oder Drive-In-Kino habe ich erst letztes Jahr gemacht. Ich depp allerdings im Winter. Ich habe so gefroren in meinem Auto. Ich musste mir eine Decke mitnehmen und alles Mögliche. Das ist natürlich im Sommer wesentlich angenehmer. Wir haben ja doch ein paar Autokinos rund um München. Da könnt ihr gerne mal vorbeischauen. Ist was ganz Besonderes und da kann man auch beides kombinieren. Also sprich Date Night und Drive-In-Kino.
3: Hier ist Gentleman.
4: And here is Michael Patrick Kelly.
3: Und ihr hört jetzt unseren gemeinsamen Song
4: Wildfire hier auf Energy.

0: Start in die neue Woche wird jetzt eine Runde gezockt. Ja. Energy am Morgen ist an hier mit mir. Anna, guten Morgen. Und Jakob, du hast eine Behauptung. Und wir müssen rätseln, na, ist die Fakt oder vielleicht auch Fake?
1: Wer einen Hund hat, bewegt sich im Schnitt mehr. Fakt oder Fake?
0: Auf jeden Fall. Also der Ben, der hat mal hier mit uns die Morningshow gemacht. Nein. Der hat gerade Urlaub und der hat ja einen kleinen Dackel. Das ist ja mein Patensohn, der Herkules. Ja. Und wenn ich den habe, dann ist es automatisch schon so, dass ich dann irgendwie einfach mehr unterwegs bin und dann einplane. Dann gehen wir da eine Stunde raus, dann alleine morgens. Ich würde ja dann nicht nochmal spazieren gehen, aber der Hund muss raus. Ich glaube schon.
1: Das stimmt.
0: Also ich sag Fakt.
1: Also wer einen Hund hat, bewegt sich im Schnitt mehr, ist ein
2: Fakt.
1: Ja. Und sind so bis zu 2800 Schritte pro Tag.
0: Oh, ich wusste
1: gar nicht, dass man das so genau festlegen kann. Also 20 Minuten mehr frische Luft, würde ich sagen. Es wird aber gesagt, es ist jetzt trotzdem kein krasser Gamechanger in Sachen Bewegung.
0: Okay.
1: Für die Gesundheit, da sollte man dann wahrscheinlich schon eher auf normalen Sport setzen.
0: Richtig Sport dann machen. Ja, aber alleine so im Winter. Also wenn ich den Hundi dann habe, ich gehe doch nicht morgens um 7 erstmal durch den Schnee spazieren mit Hundi, musst du dann. Hast du gleich wieder ein bisschen Bewegung und bist wacher.
1: Wieso? Kannst du einfach mal dich überwinden vielleicht? Einfach ein bisschen rausgehen?
0: Noch vor der Sendung am besten.
1: Ja, natürlich.
0: Morgen.
1: Na klar.
0: Oh weia, wir hören jetzt Super High und Nika mit Following the Sun. Lange nicht gehört auf Energy. 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
4: Einen wunderschönen guten Morgen. Laurens, lass uns mal kurz sortieren, was ist heute wichtig?
5: Guten Morgen, Anna. Ja, sehr gerne. Also, hier bei uns im Münchner Olympiapark ist das Sommerfestival jetzt ja gestern zu Ende gegangen und jetzt wird schon direkt für das nächste große Event aufgebaut. Superblumen steht ja vor der Tür. Dafür wird der Hans-Jochen-Vogel-Platz jetzt dicht gemacht und ist bis Donnerstag gesperrt. Ab Freitag ist dann wegen des Festivals dann fast der komplette Olympiapark dicht. Für Fußgänger und Radfahrer gibt's aber Umwege. Dann sind ja die Spritpreise weiter ordentlich hoch hier bei uns. Unser Bundesfinanzminister Klingbeil will deswegen, dass die Übergewinnsteuer für Ölkonzerne kommt. Zusammen mit anderen Ländern will man das direkt in der EU regeln, berichtet der Spiegel. Bei uns in der Bundesregierung sind aber nicht alle dafür, vor allem in der Union nicht. Da ist man nämlich gegen extrastaatliche Eingriffe. Dann ist es jetzt auf einigen Autobahnen am Wochenende nochmal deutlich voller gewesen als sonst, denn es sind mal wieder in einigen Bundesländern die Sommerferien zu Ende gegangen. Ab heute geht in Berlin, Brandenburg und Mecklenburg-Vorpommern wieder die Schule los. Damit sind jetzt auch nur noch 3 Länder in den Ferien. 4 hier in Bayern, Baden-Württemberg und NRW.
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5: Da sieht doch mal ganz entspannt aus hier bei uns in der City. Nichts Größeres zu sehen, gerade ihr habt Freifahrt.
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5: Jo, und da habe ich noch welche für euch. Da stehen sie nämlich gerade in Sendling in der Implerstraße. Vielen Dank an Leon, der da extra durchgeklingelt hat für. Außerdem stehen sie gerade in Grevelfingen in der Großhadener Straße und in Neuhausen in der Weißenhausstraße. Da ist 50. Danke an Tim an dieser Stelle. Habt ihr auch noch einen Blitzer entdeckt? Dann macht's auch ganz genauso. Klingelt kurz durch. 089 93 3 93 3. Bis dahin habt eine gute und sichere Fahrt.
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5: 11 Grad messen wir momentan auf dem Olympiaberg hier bei uns in München und ist doch wirklich ein schöner Morgen. Die Sonne scheint und das wird sich den ganzen Tag heute auch so halten. 22 Grad erreichen wir heute in der Spitze. Das alles bei insgesamt 12 Stunden Sonne.
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4: Und wir wünschen euch einen guten Start rein in die neue Woche. Und wir starten direkt mit Geschenken. Ihr bekommt Tickets für das Energy Air, ein richtig nices Festival von uns. Wer dabei ist und wie ihr auch dabei sein könnt, das klären wir alles nach Alex Warren. Jetzt erstmal Harrison, All the Things She Said.

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Noch 4 Monate, dann ist Weihnachten. Wir haben jetzt schon Geschenke für euch. Nein, ich möchte noch nicht über Weihnachten reden. Keine Sorge. Energy am Morgen ist an, hier mit mir, Anna. Guten Morgen. Schön, dass ihr dabei seid. Und wir haben was für euch. 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Und wir hören jetzt Steady Swims mit Mr. Note All of Energy. 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

Und da haben wir natürlich immer die besten neuen Hits für euch. Weiter geht's hier mit Nico Santos, Why Don't You Stay? Und Nico Santos ist Deutscher, aber auf einer meiner Lieblingsinseln, Mallorca, aufgewachsen. Dann ist er mit Anfang 20 nach Deutschland gezogen und hatte erstmal richtig schön Probleme bei der Eingewöhnung. Besonders schwer fiel ihm die deutsche Pünktlichkeit und auch die deutsche Kommasetzung. Und Nico Santos, ich kann nicht so nachvollziehen. Ich bin zwar auch eine deutsche Kartoffel, aber so 100% mit der Kommasetzung. Also ich würde nicht meine Hand dafür ins Feuer halten, dass ich das immer so richtig mache. Deswegen ist zu verzeihen, wenn bei dir auch mal was falsch ist. Jetzt gibt's Why Don't You Stay auf Energy.

Jetzt geht's hier die Treppe hoch. Hallo, schönen Montagmorgen wünsche ich euch. Energy am Morgen ist an, hier mit mir, Anna, guten Morgen. Und wir starten mit guten Nachrichten rein. Eine neue Studie zeigt, wer regelmäßig Treppen steigt, der hat ein geringeres Risiko, im Alter eine Herz-Kreislauf-Erkrankung zu kriegen. 100 Stufen pro Tag seien laut Forschenden ideal. Und da liege ich ja ganz gut mit dabei. Muss aber auch sagen, ich habe auch ein bisschen Schiss einfach vom Fahrstuhlfahren. Deswegen, also ich lasse den Fahrstuhl gerne stehen und nehme lieber die Treppe, eher aus Respekt stecken zu bleiben. Aber jetzt ist es auch noch gut, keine Herz-Kreislauf-Erkrankung zu bekommen. Also heute paar mehr Treppen steigen und wir starten rein mit DJ Goa und Meet Chico auf Energy. 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
9: Laurenz, was war denn das große Thema am Wochenende?
10: Ja, in Sydney ist jetzt der große Marathon gewesen. Jetzt wirst du wahrscheinlich sagen, ja Mensch, Laurenz, was hat das bitte mit München zu tun? Aber die haben da einen richtig kuriosen Fail erlebt. Und zwar sollte auf der Medaille eigentlich das Stadion in Sydney zu sehen sein. Stattdessen ist da einfach unsere Allianz Arena vom FC Bayern drauf. Die Veranstalter haben den Fehler auch inzwischen zugegeben und nehmen das Ganze ziemlich locker, indem sie einfach gesagt haben, mein Gott, passiert, wir sind eben auch nur Menschen. Ja, und dann hat diese krasse Hitze, die wir den Sommer über hatten, wohl einiges an Kosten verursacht. Greenpeace hat da jetzt mal den Taschenrechner rausgeholt und das Ganze mal nachgerechnet. Und die sagen, da ist jetzt wohl ein Schaden von mindestens 36 Milliarden Euro entstanden. Da geht es unter anderem darum, dass die Ernten nicht so gut gewesen sind. Das Gesundheitssystem musste auch mehr leisten und viele sind wohl nicht so produktiv auf der Arbeit gewesen. Ja, und diese Woche kriegen wir übrigens dann in einigen Regionen schon wieder über 30 Grad. So, und zum Schluss habe ich jetzt noch eine Story für euch parat, die ist wirklich komplett unglaublich. Eine Frau kommt gerade aus ihrem Griechenlandurlaub zurück, landet in Düsseldorf, greift in ihre Jacke und wird plötzlich von einem Skorpion gestochen. Das Tier hatte sich tatsächlich in ihrer Kleidung versteckt und ist einfach mit nach Deutschland gereist. Die Frau ist in ein Krankenhaus gekommen, war aber zum Glück nie in Lebensgefahr und der Skorpion auch nicht. Der wurde nämlich eingefangen und in einen Reptilienzoo gebracht.
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10: Nichts Größeres auf Münchens Straßen zu sehen. Ihr habt Freifahrt.
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10: Da lauern aber schon ein paar. Da stehen sie gerade in Sendling in der Implerstraße. Vielen herzlichen Dank an Alex, der gerade extra dafür durchgeklingelt hat. Außerdem sind sie gerade in Dachau in der Schleißheimer Straße und in Garching ebenfalls in der Schleißheimer Straße. Vielen Dank an Ella. Habt ihr auch noch einen Blitzer entdeckt? Dann klingelt doch einfach mal ganz kurz durch unter der kostenlosen Studio-Hotline. Das ist die 089 393 393. Euch eine gute Fahrt.
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10: In Obergiesing messen wir zurzeit 11 Grad, das alles bei strahlendem Sonnenschein. Wir haben hier in der Le City so eine ganz klare Luft heute Morgen. 22 Grad erreichen wir heute in der Spitze und das alles bei 12 Stunden Sonne. Die sollte man heute auch wirklich nochmal genießen, weil ab morgen kann dann auch der ein oder andere Schauer über unsere City ziehen.
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9: Ja, und Kollege Ben ist im Urlaub, aber macht überhaupt nichts. Wir haben hier jeden Tag einen tollen Gast in der Show. Heute Sebastian Klussmann von der Quizshow Gefragt, Gejagt.

0: Hallo.
1: Guten Morgen. Hallo Anna. Schön, dass ich hier sein darf.
0: Ja, ich freue mich auch sehr. Und wie wir alle ein bisschen schlauer werden, zum Beispiel beim Frühstück, das besprechen wir alles mit dir nach Felix Jehn. Jetzt erstmal Shakira und Burna Boy, der Sommersong 2026 überhaupt. Dai, dai.

0: Jetzt haben wir für euch Wissen zum Frühstück.
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0: Oh yeah, schön, dass ihr dabei seid. Energy am Morgen ist an, hier mit mir, Anna, guten Morgen. Kollege Ben ist mal wieder im Urlaub, ne? Dafür ist heute Sebastian Klussmann da. Hallo.
2: Hallo, Anna.
0: Hallo, schön, dass du da bist. Viele kennen dich als Besserwisser aus der Show Gefragt, Gejagt. Lieb ich ja, gucke ich regelmäßig. Wie schaffst du es dir denn, so viele unterschiedliche Dinge zu merken?
2: Ist es nicht so, dass ich zu Hause sitze und irgendwelche Listen auswendig lerne? Zum Glück nicht. Das wäre ein trauriges und langweiliges Leben. Ich gehe an die Dinge mit Interesse und versuche sie zu erleben. Das heißt, wenn ich etwas mehr wissen möchte über die Küchen der Welt, dann esse ich dieses Essen. Mm. Also man müsste so vielfältig wie möglich an die Sache rangehen und möglichst mit verschiedenen Sinnen. Und so kannst du im Prinzip alles in deinem Umfeld nutzen, wenn du neugierig bist. Mhm. Aber zum Beispiel, ich gucke mir auch immer an, wer ist denn gerade so, wer tut denn hier gerade oder wer tritt hier auf? Ne? Das sind überall so Poster, Plakate und dann gibt es viele Musiker, die ich noch gar nicht kenne. Also höre ich mir die an, wenn man nicht schon alle über Radio Energy kennt. So,
0: ja. Natürlich, wir spielen immer hier die besten neuen Hits, aber das ergibt auf jeden Fall schon Sinn. Ne? Nicht irgendwie so stumpfes Lesen und Wissen in sich reinprügeln, sondern dann auch mal schmecken, vielleicht was fühlen, hören, also die Sinne richtig mitnehmen. Wir testen dein Wissen, Sebastian, heute Morgen. Wie gut ist Sebastian Klussmann denn bei Stadtland Energy? Das testen wir alles gleich. Jetzt erstmal One Republic mit Need Your Love. 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

0: Das Wochenende ist abgehakt und wir starten rein in die neue Woche. Guten Morgen München an diesem Montag.
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0: Gleich mal vorweg, ich hoffe, ihr hattet alle ein wunderbares Wochenende, habt das schöne Wetter noch genießen können und dann können wir uns jetzt voll und ganz auf die neue Woche konzentrieren und das wird für euch, liebe Autofahrer, es ist schon wieder so eine sportliche Geschichte. Also für alle S-Bahn-Pendler fangen wir erstmal mit denen an im Münchner Westen. Noch einmal durchatmen. Heute ist der letzte volle Tag der großen Sperrung zwischen Pasing und Laim. Wegen den Bauarbeiten für die zweite Stammstrecke gibt es weiterhin Änderungen auf mehreren Linien. Laim und Hirschgarten werden nicht regelmäßig angefahren und sind Ersatzbusse für euch unterwegs. Ab morgen soll der S-Bahn-Verkehr, wenn alles passt, weitestgehend normal laufen. Und jetzt kommen wir zu den Autofahrern im Münchner Norden. Die müssen ab heute Abend ein bisschen mehr aufpassen. An der Dachauer Straße werden mehrere Rampen wegen Bauarbeiten gesperrt. Das Ganze gilt von heute bis Donnerstag jeweils glücklicherweise zwischen 21 Uhr und 6 Uhr morgens. Tagsüber könnt ihr da ganz normal durchfahren. Wer nachts unterwegs ist, sollte einfach ein paar Minuten mehr einplanen, auf die ausgeschilderten Umleitungen achten und dann werden wir das auch bis Donnerstag gewuppt kriegen. Und für alle, die heute ein bisschen sportlich unterwegs sein möchten, ja, der Countdown läuft, sind ja nicht mehr viele Blade Nights, aber heute findet wieder eine statt und zwar Strecke Süd 2 durch Solln. Das heißt, der Startplatz ist am Bavaria Park an der U5 Schwanthaler Höhe. Start ist dann um 21 Uhr und da könnt ihr heute nochmal bei durchaus angenehmen Temperaturen durch die City cruisen. Euch ganz viel Spaß

0: Hallöchen, schönen guten Morgen. Energy am Morgen ist an hier mit mir, Anna. Guten Morgen. Mein Kollege Ben ist mal wieder im Urlaub. Dafür bin ich aber nicht allein. Ich hasse es auch, alleine zu sein. Ich mag es schon sehr gerne, hier mit jemandem zusammen zu moderieren. Heute ist Sebastian Klussmann. Hallo.
1: Guten Morgen, Anna.
0: Viele kennen dich ja von der Quizshow Gefragt, Gejagt. Oh, liebe ich auch. Gucke ich ganz regelmäßig. Da hast du wirklich auf alles eine Antwort. Mal gucken, wie du jetzt hier abschneidest.
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0: Du hast insgesamt 30 Sekunden Zeit, brauchst 5 richtige Kategorien. Also, wir fangen erstmal an, was dein Buchstabe sein wird.
2: F.
1: Super Buchstabe.
0: Fliege. Da sollte dir was zu einfallen.
1: Einer meiner liebsten Buchstaben.
0: Mhm. Ein Energy Star mit F.
1: Weiß ich nicht. Machen wir weiter.
0: Ein Trennungsgrund mit F.
1: Fremd.
0: Mhm. Ein Pokémon mit F.
1: Keine Ahnung. Weiter.
0: Ein Gegenstand auf Latein mit F.
1: Was? Ich bin Latein-Leistungskurs.
0: Ich bin schockiert.
1: Ein Gegenstand.
0: Genau, Gegenstand auf Latein, Fenestra.
1: Oh, natürlich. Ich sehe es ja sogar hier, das Fenster.
0: Also wirklich, Sebastian, das dachte ich, das kannst du besser. Aber das waren natürlich auch schwere Kategorien. Du bekommst hier eine andere Chance. Allerdings müssen wir uns dafür dehnen. Hört ihr alles noch vor 8:30? Jetzt Martin Garrix und Ed Sheeran. Schöne Kombi. Repeat it auf Energy. 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

0: Jetzt wird's komplett wild. Hi, Energy am Morgen ist an, hier mit mir, Anna, guten Morgen. Kollege Ben macht mal wieder Urlaub, nur der Alte ist jetzt erstmal wieder eine Woche raus, macht aber gar nichts. Dafür haben wir hier Besuch, Sebastian Klussmann ist da.
1: Guten Morgen, hallo Anna, schön, dass ich hier sein darf.
0: Wir kennen dich ja von Gefragt Gejagt. Du bist der Jäger, der alles weiß. Das ist uns jetzt aber hier ein bisschen so ein Schwupps zu langweilig gewesen. Und deswegen spielen wir Gejagt gefragt. Und ich würde dich jetzt einfach mal

0: hier im Studio ein bisschen rumjagen. Und du musst dabei Fragen beantworten.
1: Wow.
2: Okay, dann würde ich sagen, auf die Plätze, fertig und los.
3: Welches ist das schnellste Landsäugertier der Welt?
1: Ein Quatsch?

0: Es ist der Wanderfalke mit über 300
1: km/h.
2: 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Jetzt auf unserer Instagram-Seite @energy_de. Und hier gibt's, ich muss kurz erstmal atmen, hier gibt's euch erstmal alles, was heute wichtig ist im Energy Update.
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2: So, bevor wir losziehen, Laurenz, was müssen wir wissen?
17: Ja, Anna, die GEMA, die hat sich jetzt mal angeschaut, welche Songs bei Münchner Veranstaltungen am häufigsten gespielt werden. Und der erste Platz, der ist echt richtig überraschend. Und zwar dem Land Tirol die Treue. Das Ganze ist ein Tiroler Marsch und wir können mal kurz gemeinsam reinhören.
18: Du bist das Land, dem ich die Treue halte, weil du so schön bist, mein Tiroler Land.
17: Ja, und das scheint echt so ein Münchner Ding zu sein. Der taucht nämlich in keiner anderen deutschen Großstadt in den Top 10 auf. Danach kommen Klassiker wie Sweet Caroline, Angels und Country Roads. Und die Spider-Murphy-Gang ist gleich zweimal mit dabei. Einmal mit Skandal im Sperrbezirk und Schickeria. Dann hat die krasse Hitze diesen Sommer einiges an Kosten verursacht. Greenpeace hat das Ganze jetzt mal nachgerechnet und die sagen, da ist wohl ein Schaden von mindestens 36 Milliarden Euro entstanden. Da geht es unter anderem darum, dass die Ernten nicht so gut gewesen sind, das Gesundheitssystem musste mehr leisten und viele sind nicht so produktiv auf der Arbeit gewesen. Dann gibt es ja immer mehr Roboter, die sich so bewegen können wie Menschen oder sogar noch schneller. Das hat man jetzt auch bei der Weltmeisterschaft humanoider Roboter in China gesehen. Da hat einer von denen die 100 Meter noch schneller gesprintet als Usain Bolt. Der Roboter hat die Strecke in nur 9,39 Sekunden geschafft. Der einzige Haken, nur mit dem Bremsen hat das noch nicht so richtig geklappt. Nach den 100 Metern musste der Roboter nämlich von so einer Mattenwand aufgehalten werden.
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17: Das sieht heute Morgen ganz entspannt aus. Nichts Größeres zu sehen, ihr habt Freifahrt.
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17: Liebe Grüße gehen heute früh raus an Selina, die gerade eben nochmal durchgeklingelt hat und den Blitzer in Dachau in der Schleißheimer Straße bestätigt hat. Außerdem lauern sie gerade in Trudering in der Bajuwarenstraße auf euch. Da ist 30 und in Grunsdorf in der Wasserburger Landstraße. Habt ihr noch einen weiteren Blitzerstau?

0: einen Unfall gesehen, dann klingelt einfach mal durch, direkt hier bei uns im Studio unter der kostenlosen Studio-Hotline. Das ist die 089 393 393. In diesem Sinne, gute Fahrt und kommt sicher an eurem Ziel an.
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0: 11 Grad messen wir momentan hier direkt vom Deutschen Museum. 22 Grad werden es heute in der Spitze. Das ist alles bei 12 Stunden Sonne. Und wenn man jetzt auf den Kalender guckt, sieht man, so viel August ist nicht mehr übrig. Der September kommt. Aber wie wird denn das Wetter da eigentlich? Das hat mich interessiert und deswegen habe ich da mal nachgefragt bei Dirk Mewes vom Deutschen Wetterdienst.
3: Wenn wir die Witterungsvorhersagen betrachten, sieht es eher so aus, dass wir uns im September wieder so in Richtung klimatologisch üblicher Bahnen bewegen.
0: Ja, und danach sieht es auch morgen schon aus. Da erreichen wir Maximalwerte bis zu 22 Grad und einen Mix aus Sonne und Wolken.
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6: Ja, und schön, dass ihr dabei seid. Da freuen wir uns doch. Kollege Ben ist im Urlaub. Dachte ich erst, könnte ich ein bisschen traurig sein, ein bisschen einsam. Aber gar kein Problem. Dafür habe ich mir jeden Tag hier einen Gast eingeladen. Heute ist Sebastian Klussmann da. Hallo.
7: Guten Morgen, Anna. Ja, schön, dass wir mal miteinander quatschen.
6: Ja, ich freue mich auch. Viele kennen dich ja von der Quizshow Gefragt, Gejagt. Gucke ich auch ganz fleißig. Und wir machen das Ganze hier gleich mal so ein bisschen im Gen Z-Style. Mhm. Hört ihr alles nach Miles Smith? Jetzt erstmal schöner Summer-Vibe, Paul Monkey und Afghazi. Schönen guten Morgen.

0: haben wir es Montagmorgen und wir haben Besuch.
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0: Energy am Morgen ist ein hier mit mir, Anna, guten Morgen. Normalerweise ja auch mit Ben. Der ist aber mal wieder im Urlaub, da war ich erst sehr traurig. Aber dann habe ich gedacht, nee, dann lade ich mir doch hier einfach mal ein paar Gäste wieder ein. Und dafür ist auch Sebastian Klussmann hier. Ihr kennt ihn von Gefragt Gejagt, ein absoluter Besserwisser in der Show, gucke ich so, so gerne. Und wir spielen heute das hier. Gefragt Gejagt, geghostet, der große Gen Z-Check. Wow, haben wir uns da was überlegt. Weißt du denn, was es heißt, wenn jemand Riss hat?
2: Ja, Charisma. Also da kommt's auch her.
0: Ja, sehr gut.
2: Ja, ja. Mehr ist dazu nicht sagen.
0: Ja, genau.
2: Natürlich.
0: Wenn jemand Charme hat, ja. Charisma hat, sehr gut. Was ist denn ein Ick?
2: Ja, irgendwas, was überhaupt nicht beim Daten geht. Ne? Also irgendwas, was am Ende der eine 10 ist, zur 5 macht.
0: Ja, ja. Genau,
2: also,
0: ja.
2: Also irgendwas, so keine Ahnung. Hast du ein Ick? Also ist irgendwas, wo du sagen willst, das geht gar nicht beim Typen.
0: Ja, das sind so Kleinigkeiten, offene Schuhe, so Sandalen. Wer hat denn gesagt, als war ein mein Lieblingszitat, ich bin verlobt an den König der Schmetterlinge, Vanessa, das bist du. Und ich habe dich wie eine Motte behandelt.
2: Ich glaube, da muss ich dich enttäuschen.
0: Die größte Bildungslücke. Ja. Okay. Aber genau, kommt aus dem Reality-TV von A Temptation Island.
2: Oh.
0: Und dann gibt es einen Charakter, Alex Petrovic.
2: Oh, den habe ich schon mal gehört.
0: Hat er halt gesagt, ich bin verlobt an den König der Schmetterlinge, Vanessa, das bist du. Und ich habe dich wie eine Motte behandelt. Philosophisch.
2: Das ist schon sprachlich ganz weit oben.

Aber ist jetzt nicht schlimm, Sebastian, dass du das nicht wusstest. Mehr gefragt, gejagt, geghostet auf unserer Instagram-Seite @energy_de. Und wir, lieber Sebastian Klussmann, checken gleich die Sterne. Es wird Zeit für Astro Anna. Hört ihr gleich jetzt erstmal Jack Style. Turn the lights off. Schönen guten Morgen.

haben wir mal wieder einen absoluten Energy-Hit für euch. Weiter geht's hier mit den Jungs von You Not Us. Und die haben sich den Kult-Hit aus den 90ern, Narcotic, geschnappt. Vom Original-Frontmann Xanax. Und der hat auch bei der Bearbeitung der Neuauflage so ein bisschen mitgeholfen und gesagt, ach ja, ich verleihe euch nochmal ein bisschen authentische Noten und ich habe da Bock darauf, dass mein Song einfach nochmal neu rauskommt und neu geremixed wird. Und hier ist Narcotic von You Not Us und Xanax auf Energy. 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

0: Hi, Energy am Morgens an. Hier mit mir, Anna, guten Morgen. Mein Kollege Ben, der normalerweise ja auch hier mit mir moderiert, der macht mal wieder Urlaub. Ist aber nicht schlimm, ich habe mir einen Gast eingeladen. Sebastian Klussmann ist da. Viele kennen dich ja von der Quizshow Gefragt, Gejagt. Liebe ich auch absolut. Bei uns geht es jetzt hier um das Thema Astrologie. Sebastian, sag mal, wie stehen wir denn dazu?
1: Jetzt kann ich sagen, was mein Ick ist. Das ist absoluter Ick. Astrologie ist wirklich das.
0: Sag mal.
1: Ich muss mich sehr zurückhalten.
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0: Ich habe mich nämlich ein bisschen mit deinem Sternzeichen befasst. Du hast am 24.04. Geburtstag und bist Stier, genau wie ich übrigens. Wichtig für uns Stiere ist jetzt, nicht aus Trotz an irgendwas festhalten, aber auch keine impulsiven Entscheidungen treffen. Erst beobachten, dann so ein bisschen mehr, so ein Schubs mehr aufs Bauchgefühl hören und dann handeln. Wie stehst du zum Thema Bauchgefühl?
1: Ist ganz wichtig, ja. Ich bin absoluter Gefühlsmensch.
0: Ja, siehst du, da noch ein bisschen mehr drauf fühlen. Und in Beziehungen funktionieren wir gerade besonders gut mit Menschen, die uns Sicherheit geben, ohne uns irgendwie einzuengen. Mein Astro-Anna-Tipp für dich jetzt die nächsten Wochen ist noch, Ruhe bewahren, Veränderung zulassen und ruhig öfter mal aufs Bauchgefühl hören.
1: Super.
0: Wie geht's dir jetzt damit?
1: Dankeschön, ich fühle mich gleich viel sicherer. Kriege ich das nochmal schriftlich?
0: Ja, kriegst du. Horoskope für alle Sternzeichen jetzt zum Nachlesen auf energy.de. Und ihr bekommt eine Einladung von Sebastian Klussmann höchstpersönlich. Hört ihr alles noch vor 8 bei Energy am Morgen. Jetzt Tiffany Ares mit Vertigo.

0: Energia morgens an, hier mit mir, Anna, guten Morgen, und wir haben Besuch. Ja, normalerweise hier bei mir im Studio noch Kollege Ben, der macht aber mal wieder Urlaub, naja. Dafür ist Sebastian Klussmann da, ist auch super. Wir kennen dich als Besserwisser von Gefragt Jagd, liebe ich, gucke ich unfassbar gerne. Und Sebastian, du hast auch Infos für uns, weil du gehst jetzt einfach auf Tour.
1: Ich bin viel unterwegs, hab so etwa 40, 50 Live-Auftritte in den nächsten 12 Monaten in ganz Deutschland, vom hohen Norden bis tiefen Süden.
0: Geil.
1: Und würde mich freuen, wenn natürlich viele vorbeischauen. Trete dort an mit zwei Live-Programmen. Einerseits, wie lernt man Dinge? Und zwar nachhaltig.
0: Oh. Ja,
1: und mache das in einer quasi interaktiven Infotainment-Show und bringe auch noch Quizfragen mit. Und im zweiten Programm geht es darum, was man denn noch alles lernen sollte. Heute im Zeitalter von KI und so. Was ist so im Bereich Wissenschaft, Politik, aber auch Musik überhaupt noch relevant und wichtig?
0: Richtig, richtig cool. Und wir laden euch ein, weil ich habe natürlich uns Tickets geklärt. Tickets für die Show von Sebastian Klussmann gibt es auf der Instagram-Story @energy_.de.
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7: Einen wunderschönen guten Morgen. Laurenz, lass uns mal kurz sortieren, was ist heute wichtig?
8: Guten Morgen, Anna. Ja, sehr gerne. Also, hier bei uns im München Olympiapark ist das Sommerfestival jetzt ja gestern zu Ende gegangen und jetzt wird schon direkt für das nächste Großevent aufgebaut. Superblumen steht ja vor der Tür. Dafür wird der Hans-Jochen-Vogel-Platz jetzt dicht gemacht und ist bis Donnerstag gesperrt. Ab Freitag ist dann wegen des Festivals dann fast der komplette Olympiapark dicht. Für Fußgänger und Radfahrer gibt's aber Umwege. Dann sind ja die Spritpreise weiter ordentlich hoch hier bei uns. Unser Bundesfinanzminister Klingbeil will deswegen, dass die Übergewinnsteuer für Ölkonzerne kommt. Zusammen mit anderen Ländern will man das direkt in der EU regeln, berichtet der Spiegel. Bei uns in der Bundesregierung sind aber nicht alle dafür, vor allem in der Union nicht. Da ist man nämlich gegen extrastaatliche Eingriffe. Dann ist es jetzt auf einigen Autobahnen am Wochenende nochmal deutlich voller gewesen als sonst, denn es sind mal wieder in einigen Bundesländern die Sommerferien zu Ende gegangen. Ab heute geht in Berlin, Brandenburg und Mecklenburg-Vorpommern wieder die Schule los. Damit sind jetzt auch nur noch 3 Länder in den Ferien. 4 hier in Bayern, Baden-Württemberg und NRW.
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8: Das sieht entspannt aus, nichts Größeres zu sehen, Freifahrt für euch.
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8: Peter, sei gegrüßt. Der hat nämlich gerade bei uns angerufen und Bescheid gegeben, dass es blitzt in Grafing in der Hauptstraße. Nochmal für alle zur Erinnerung, da ist 50. Außerdem lauern sie gerade in der Ludwigsvorstadt auf euch in der Radelkofer Straße. Danke an Simon und in Fürstenried in der Neurieder Straße. Habt ihr noch einen weiteren Blitzerstau oder einen Unfall gesehen? Dann klingelt doch einfach mal ganz kurz durch. 089 393 393. Gute Fahrt.
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8: In Milbertshofen messen wir gerade 12 Grad, aber das geht noch ein bisschen nach oben, keine Angst. 22 Grad erreichen wir heute da in der Spitze. Das alles wirklich bei strahlendem Sonnenschein. 12 Stunden sind da heute insgesamt drin und die sollte man heute auch nochmal richtig schön auskosten und genießen, denn ab morgen zieht dann der ein oder andere Schauer wieder über München.
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7: Und wir sagen guten Morgen am Montag. Tipp zum Start in die Woche haben wir auch mit dabei. Unser Energy 2010er Stream. Richtig geiles Ding. Die besten Hits aus diesem Jahrzehnt findet ihr komplett for free in der Energy App. Und die zwei sind auch ganz vorne mit dabei. Jetzt hier für euch im Radio Jennifer Lopez und David Guetta mit Save Me Tonight.

0: aller Fragen. Ist es ein Date oder doch kein Date? Hallo, Energy am Morgen ist an, hier mit mir, Anna, guten Morgen, und Jakob.
1: Hallo.
0: Ich war am Wochenende die Plus Eins auf einer Hochzeit.
1: Oh.
0: Ich wurde von einem guten Freund von mir einfach eingeladen. Und Du machst schon, weil ich wurde danach so oft gefragt, sag mal, Anna, war das jetzt irgendwie ein Date? Ist es eine Date-Richtung? Und für mich halt gar nicht. Aber
1: wirklich?
0: Ist es ein Ding? Habe ich das falsch verstanden?
1: Also ich finde schon, dass das, deswegen das dass es ein Date ist.
0: Wie kommt man denn darauf? Also wenn man noch gut befreundet ist, dann darf man doch wohl zu zweit auf eine Hochzeit gehen, ohne dass gleich alle denken, man ist ein Pärchen, man tanzt zusammen, man lacht zusammen, und dass es dann nicht gleich ist, jetzt fängt sie hier den Brautstrauß und ist die Nächste.
1: Ja, aber habt ihr eine gute Zeit zusammen gehabt?
0: Ja, war...
1: Habt ihr gut gelacht zusammen?
0: Wir haben gelacht, wir haben getanzt, wir waren die ganze Zeit halt zu zweit, aber ich war ja nun mal seine Plus Eins, ich kannte auch nicht so viele, sondern wurde halt mitgenommen.
1: Ja. Aber das sind so die klassischen Parameter für ein Date.
0: Was? Ich finde es gar nicht. Also für mich war diese Hochzeit rein platonisch. Aber jetzt frage ich euch, als Plus Eins auf eine Hochzeit mitgenommen werden, war es ein Date? Ja oder nein? Schreibt gerne mal bei WhatsApp. Ich bin für nein. Die Redaktion sagt doch ja, Anna.
1: Ja, safe.
0: Vielleicht muss ich nochmal

0: Hier ist der Start in die neue Woche. Es ist Montag und es wird in dieser Woche nochmal richtig heiß werden.
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0: Mittwoch, Donnerstag kommen wir schon wieder fast an die 30 Grad ran. Und das heißt, der Sommer 2026, jetzt zieht sich noch ein bisschen weiter, aber ja auch nur bis zu einem gewissen Punkt. Deswegen haben wir das Sommer-ABC für euch am Start, wo wir euch Tipps geben, was ihr im Sommer 2026 so noch last minute anstellen könnt. Und heute sind wir beim Buchstaben E wie Eislaufen angekommen. Ja, ihr habt richtig gehört, denn während draußen viele von euch wahrscheinlich den Sommer genießen, könnt ihr im SAP-Garten im Olympiapark tatsächlich das ganze Jahr Schlittschuhfahren gehen. Drei unterirdische Eisflächen gibt es da und jetzt im August gibt es auch den öffentlichen Eislauf. Und wer es noch ein bisschen krasser möchte, der kann auch zur Eisdisco mit Musik kommen. Also vielleicht genau das Richtige am Mittwoch und Donnerstag, wenn es euch da draußen wieder zu heiß sein sollte. Ab in den SAP-Garten.

0: schönen Montag wünschen wir euch. Energy am Morgen ist an. Hier mit mir, Anna, guten Morgen und Jakob.
1: Hallo.
0: Und wenn wir beide hier so vereint sind, dann kann das nur eins bedeuten.
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0: Es wird wieder gequizt. Jakob hat eine Behauptung und wir müssen rätseln. Fakt oder Fake?
1: Wir haben schon gehört, du warst am Wochenende bei einer Hochzeit. Müssen wir drüber reden.
0: Okay.
1: Das beliebteste Geschenk bei Hochzeiten sind Gutscheine. Fakt oder Fake?
0: Oh, Gutscheine finde ich mega unpersönlich. Also ich freue mich natürlich über irgendwas mit Spa oder so, findet man immer schön, auch zum Geburtstag. Aber ich finde Gutscheine auf einer Hochzeit... Oh, aber... Was schenkt man zur Hochzeit?
1: Hast du was geschenkt?
0: Ja, aber ich habe mich nur daran beteiligt. Also eher so rum. Okay. Aber wahrscheinlich würde ich eher, wenn ich die Person auch sehr gut kenne, irgendwie was selber basteln oder so ein Fotoalbum über unsere gemeinsame Zeit oder sowas. Also ich glaube, Gutschein ist ein Fake, ist zu unpersönlich.
1: Also das beliebteste Geschenk bei Hochzeiten sind Gutscheine, ist ein...
0: Fake.
1: Ja, jetzt kommt das auf Platz 2. Ganz vorne ist was viel Persönlicheres. Mhm. Geld. Einfach nur Geld.
0: Ah.
1: Und da gibt es auch so einen Richtwert, je nachdem, wie gut man sich kennt. In der Familie sollte man so 200 bis 500 Euro verschenken.
0: Okay.
1: Unter Freunden so 100 bis 150.
0: Okay.
1: Und wenn man einfach nur an derselben Firma arbeitet, reicht schon ein Zwanni.
0: Okay.
1: Aber ich finde, also 100 bis 150, das finde ich schon viel.
0: Ich finde es auch viel, aber ich finde Geld immer eine gute Sache. Wenn ich nicht weiß, ob, was wünsche ich mir zum Geburtstag, Weihnachten, zur Hochzeit, keine Ahnung. Geld. Schenkt mir gerne Geld. Das geht. Wir hören jetzt Promises, richtig gutes Ding. Lange nicht gehört von Calvin Harris und Sam Smith auf Energy.

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1: Hi, Energy am Morgen ist Anni mit mir, Anna, guten Morgen. Und Sebastian Klussmann war hier. Kennt ihr vielleicht von der Quizshow Gefragt Jagd? Lieb ich ja, bin ja ein bisschen nerdy unterwegs, gucke ich super, super gerne. Er ist der Typ mit den bunten Hemden, der immer alles weiß. Und wir haben jetzt den Spieß einfach mal umgedreht. Sau kreativ. Wir haben anstatt Gefragt Gejagt, Gejagt Gefragt gespielt.
2: Welches Tier gilt als das schnellste Lebewesen im Sturzflug?
3: Boah, müsste ich wissen. Wanderfalke?
2: Ja, es ist der Wanderfalke mit über 300 km/h.
3: Ich bleibe schlecht hier.
2: Was ist...
1: Da habe ich mit Sebastian Klussmann Fangen im Studio gespielt. Wie das aussah, könnt ihr nochmal abchecken auf Instagram @energy_de. Und hier gibt's gleich alles, was heute wichtig ist, im Energy Update.
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8: Laurenz, was war denn das große Thema am Wochenende?
9: Ja, in Sydney ist jetzt der große Marathon gewesen. Jetzt wirst du wahrscheinlich sagen, ja Mensch, Laurenz, was hat das bitte mit München zu tun? Aber die haben da einen richtig kuriosen Fail erlebt. Und zwar sollte auf der Medaille eigentlich das Stadion in Sydney zu sehen sein. Stattdessen ist da einfach unsere Allianz Arena vom FC Bayern drauf. Die Veranstalter haben den Fehler auch inzwischen zugegeben und nehmen das Ganze ziemlich locker, indem sie einfach gesagt haben, mein Gott, passiert, wir sind eben auch nur Menschen. Ja, und dann hat diese krasse Hitze, die wir den Sommer über hatten, wohl einiges an Kosten verursacht. Greenpeace hat da jetzt mal den Taschenrechner rausgeholt und das Ganze mal nachgerechnet. Und die sagen, da ist jetzt wohl ein Schaden von mindestens 36 Milliarden Euro entstanden. Da geht es unter anderem darum, dass die Ernten nicht so gut gewesen sind. Das Gesundheitssystem musste auch mehr leisten und viele sind wohl nicht so produktiv auf der Arbeit gewesen. Ja, und diese Woche kriegen wir übrigens dann in einigen Regionen schon wieder über 30 Grad. So, und zum Schluss habe ich jetzt noch eine Story für euch parat, die ist wirklich komplett unglaublich. Eine Frau kommt gerade aus ihrem Griechenlandurlaub zurück, landet in Düsseldorf, greift in ihre Jacke und wird plötzlich von einem Skorpion gestochen. Das Tier hatte sich tatsächlich in ihrer Kleidung versteckt und ist einfach mit nach Deutschland gereist. Die Frau ist in ein Krankenhaus gekommen, war aber zum Glück nie in Lebensgefahr und der Skorpion auch nicht. Der wurde nämlich eingefangen und in einen Reptilienzoo gebracht.
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9: Hier bei uns in der Münchner City sieht alles ganz entspannt aus auf den Straßen. Nichts Größeres zu sehen. Heißt freie Fahrt für euch.
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9: Na, da haben wir noch eine ganze Palette für euch. Da stehen sie gerade in Trodering in der Bajuwarenstraße. Danke nochmal an Sabine, die ihr heute durchgeklingelt hat. Dann sind sie in Sendling in der Implerstraße und in Grafing in der Hauptstraße. Danke nochmal an Peter. Habt ihr auch einen Blitzer entdeckt, dann macht's auch genauso wie die. Klingelt mal ganz kurz durch hier bei uns im Studio unter der kostenlosen Studio-Hotline. Das ist die 089 393 393. Gute Fahrt.
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9: Und damit herzlich willkommen zurück in der Saison des Zwiebellooks. 14 Grad messen wir gerade nur noch hier bei uns in Nürnberg, aber das geht jetzt schnell wieder nach oben. Da erreichen wir nämlich in der Spitze 22 Grad, also durchaus T-Shirt-Wetter. Das alles bei 12 Stunden Sonne und die Sonne, die sollte man heute auch wirklich nochmal voll ausnutzen und genießen, denn morgen zieht auch schon wieder der ein oder andere Regenschauer über unsere City.
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8: Yay, und schön, dass ihr mit dabei seid. So kann die Woche doch losgehen mit richtig Geschenken. Wir laden euch ein auf ein richtig fettes Festival. Haufenweise Stars und eine Hammer-Location, worum es geht. Und vor allen Dingen, wie ihr dabei seid, hört ihr alles nach Glockenbach. Jetzt erstmal ein feines Trio, Kygo, Khalid Griffin, Save My Love.
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Schön, dass ihr dabei seid. Energy am Morgen ist Anni hier mit mir. Anna, guten Morgen. Ja, schauen wir mal gemeinsam auf den Tacho. Es ist der 24. August. Boah, nur noch 4 Monate, dann ist einfach schon wieder Weihnachten. Keine Sorge, ich möchte nicht weiter über Weihnachten reden. 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Wir machen weiter mit einer meiner absoluten Lieblingsnummern momentan, Tampa City und Self-Aware auf Energy. 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

Und da haben wir natürlich immer die besten neuen Hits für euch. Weiter geht's hier mit Ariana Grande, Hate That I Made You Love Me. Und da geht's so ein bisschen darum, dass sie es bereut, ihren Partner dazu gebracht zu haben, sie zu lieben, weil sie weiß, wenn man sie liebt, dass da auch ganz viel Schmerz und ganz viel Verpflichtung irgendwie mitkommt. Ehrlich gesagt, bla bla bla bla, kann ich nicht hören. Das gibt mir so ein bisschen Vibe von wegen, es liegt nicht an dir, es liegt an mir. Ich bin das Thema, ich bin das Problem. Ja, dann klär das und geh nicht vorher in eine Beziehung rein. Ey, wirklich. Da wäre ich richtig sauer. Hate That I Made You Love Me jetzt auf Energy. 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

0: Herzlich willkommen in der neuen Woche. Es geht rein in den Montag. Guten Morgen München. Oh, wie ist das schön.
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0: Weil die kommen direkt vom schönsten, besten, tollsten, geilsten Verein dieser Welt. Richtig, der FC Bayern München. Er hat den ersten Titel der neuen Saison schon mal eingesackt. Die Bayern haben am Samstag den Franz Beckenbauer Supercup gewonnen mit 2:1 gegen Borussia Dortmund. Erst Lennart Kahl, der getroffen hat, danach Michael Olise. Dann hat zwar Dortmund noch mal ganz kurz den Anschlusstreffer gemacht, aber kaum der Rede wert. Die Bayern haben am Ende 2:1 gewonnen im ersten Pflichtspiel der neuen Saison. Und die erste Trophäe ist auch da. Also besser kann natürlich eine Saison nicht starten. Apropos der richtige Saisonstart, der ist ja am Freitag. Da hat das Wochenende endlich wieder einen Sinn für uns alle, die dem Fußball zugeneigt sind. Da beginnt die neue Bundesliga-Saison und am Freitag gleich mal die Bayern zu Hause gegen

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6: So, bevor wir losziehen, Laurenz, was müssen wir wissen?
7: Ja, Anna, die GEMA, die hat sich jetzt mal angeschaut, welche Songs bei Münchner Veranstaltungen am häufigsten gespielt werden. Und der erste Platz, der ist echt richtig überraschend. Und zwar dem Land Tirol die Treue. Das Ganze

0: Das ist ein Tiroler Marsch und wir können mal kurz gemeinsam reinhören.
1: Du bist das Land, dem ich die Treue halte, weil du so schön bist, mein Tiroler Land.
0: Ja, und das scheint echt so ein Münchner Ding zu sein. Der taucht nämlich in keiner anderen deutschen Großstadt in den Top 10 auf. Danach kommen Klassiker wie Sweet Caroline, Angels und Country Roads. Und die Spider-Murphy-Gang ist gleich zweimal mit dabei. Einmal mit Skandal im Sperrbezirk und Schickeria. Dann hat die krasse Hitze diesen Sommer einiges an Kosten verursacht. Greenpeace hat das Ganze jetzt mal nachgerechnet und die sagen, da ist wohl ein Schaden von mindestens 36 Milliarden Euro entstanden. Da geht es unter anderem darum, dass die Ernten nicht so gut gewesen sind, das Gesundheitssystem musste mehr leisten und viele sind nicht so produktiv auf der Arbeit gewesen. Dann gibt es ja immer mehr Roboter, die sich so bewegen können wie Menschen oder sogar noch schneller. Das hat man jetzt auch bei der Weltmeisterschaft humanoider Roboter in China gesehen. Da hat einer von denen die 100 Meter noch schneller gesprintet als Usain Bolt. Der Roboter hat die Strecke in nur 9,39 Sekunden geschafft. Der einzige Haken, nur mit dem Bremsen hat das noch nicht so richtig geklappt. Nach den 100 Metern musste der Roboter nämlich von so einer Mattenwand aufgehalten werden.
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0: Oh, da hat's gekracht und zwar auf der A92 Richtung München zwischen Freising Ost und Freising Mitte. Ein Unfall mit mehreren Fahrzeugen, also seid ihr bitte besonders aufmerksam.
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0: Vielen herzlichen Dank an Helena, sehr schöner Name übrigens. Die hat nämlich gerade durchgeklingelt und Bescheid gegeben, dass es blitzt in Fürstenried in der Neurieder Straße, da ist 50. Außerdem sind sie gerade in Garching in der Schleißheimer Straße und lauern auf euch und in Sendling in der Impler Straße. Habt ihr auch noch einen Blitzer entdeckt, dann macht's auch genauso wie die Helena. Klingelt mal ganz kurz durch, hier direkt bei uns im Studio unter der kostenlosen Studio-Hotline. Das ist die 089 393 393. Bis dahin habt eine gute und sichere Fahrt.
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0: 15 Grad messen wir gerade auf dem Olympiaberg. Das alles bei strahlendem Sonnenschein. Und hier nochmal der Service-Hinweis. Da oben ist es windig. Also wenn ihr darauf wollt, nehmt ein bisschen Haarspray mit. Ansonsten ist es ein ganz angenehmer Tag heute hier bei uns in München. 22 Grad bis zu 12 Stunden Sonne. Und das sollte man heute auch wirklich nochmal richtig auskosten und genießen. Denn ab morgen, ja, zieht dann auch der ein oder andere Regenschauer wieder über unsere Stadt.
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5: Und zum Start in die neue Woche haben wir natürlich auch wieder brandneue Musik für euch. Da gibt's gleich Sam Smith, Constant Companion. Habe ich selber noch nicht gehört. Machen wir einfach gleich mal gemeinsam. Jetzt Harrison, All the Things She Said. Schönen Montag.

das ist wieder romantisch hier. Hi, Energy am Morgen ist an mit mir, Anna, guten Morgen, und ich habe neue Musik für euch. Kommt mal wieder von Sam Smith. Der hat endlich sein neues Album rausgehauen, Hazel Eyes. Und eine Nummer habe ich euch da mal rausgepickt. Generell so dieses ganze Album geht um die Beziehung zu seinem süßen Christian, mit dem er ja auch schon sehr lange zusammen ist. Es geht um die Beziehung, um Höhen und Tiefen in der Liebe, aber dass man immer wieder zusammenfindet. Und eine Nummer gefällt mir besonders gut. Constant Companion hört er jetzt hier auf Energy. 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
7: Das sieht soweit alles gut aus, ein bisschen Stop-and-Go auf dem Ring, aber das kennen wir alle schon, das ist halt der normale Berufsverkehr. Ansonsten habt ihr aber Freifahrt.
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1: Danke an Ole, der hat gerade in Nymphenburg einen entdeckt, in der Niederlinger Straße, da ist 30 und Mike hat auch durchgeklingelt. In Fürstenfeldbruck, Oskar von Miller Straße, da stehen sie auch. Habt ihr noch einen weiteren Blitzer, einen Stau oder einen Unfall gesehen, dann klingelt doch einfach mal ganz kurz durch. 089 393 393, bis dahin habt eine gute Fahrt.
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0: Straße, Pastorf und an 6 weiteren Standorten.
1: Danke an Ole, der hat gerade in Nymphenburg einen entdeckt, in der Niederlinger Straße, da ist 30 und Mike hat auch durchgeklingelt. In Fürstenfeldbruck, Oskar von Miller Straße, da stehen sie auch. Habt ihr noch einen weiteren Blitzer, einen Stau oder einen Unfall gesehen, dann klingelt doch einfach mal ganz kurz durch. 089 93 3 93 3. Bis dahin, habt eine gute Fahrt.
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1: 16 Grad messen wir momentan am Isartor, da geht aber noch ein bisschen was. 22 Grad erreichen wir in der Spitze, das alles bei Sonne pur. 12 Stunden sind da heute insgesamt drin. Und die sollte man heute auch nochmal richtig schön auskosten und genießen, denn morgen zieht dann wieder der ein oder andere Schauer über München.
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4: Und wir wünschen euch einen richtig schönen Start rein in den Montag. Eine wichtige Frage, war es ein Treffen unter Freunden oder war es doch ein Date? Ist mir am Wochenende passiert. Es gab eine eindeutig zweideutige Situation und eure Meinung ist gefragt. Alles noch vor 10 hier in der Show. Jetzt erstmal Teddy Swims, Mr. Note.

0: Das Wochenende ist abgehakt und wir starten rein in die neue Woche. Guten Morgen München an diesem Montag.
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0: Gleich mal vorweg, ich hoffe, ihr hattet alle ein wunderbares Wochenende, habt das schöne Wetter noch genießen können und dann können wir uns jetzt voll und ganz auf die neue Woche konzentrieren und das wird für euch, liebe Autofahrer, es ist schon wieder so eine sportliche Geschichte. Also für alle S-Bahn-Pendler fangen wir erstmal mit denen an im Münchner Westen. Noch einmal durchatmen. Heute ist der letzte volle Tag der großen Sperrung zwischen Pasing und Leim. Wegen den Bauarbeiten für die zweite Stammstrecke gibt es weiterhin Änderungen auf mehreren Linien. Leim und Hirschgarten werden nicht regelmäßig angefahren und sind Ersatzbusse für euch unterwegs. Ab morgen soll der S-Bahn-Verkehr, wenn alles passt, weitestgehend normal laufen. Und jetzt kommen wir zu den Autofahrern im Münchner Norden. Die müssen ab heute Abend ein bisschen mehr aufpassen. An der Dachauer Straße werden mehrere Rampen wegen Bauarbeiten gesperrt. Das Ganze gilt von heute bis Donnerstag jeweils glücklicherweise zwischen 21 Uhr um 6 Uhr morgens. Tagsüber könnt ihr da ganz normal durchfahren. Wer nachts unterwegs ist, sollte einfach ein paar Minuten mehr einplanen, auf die ausgeschilderten Umleitungen achten und dann werden wir das auch bis Donnerstag gewuppt kriegen. Und für alle, die heute ein bisschen sportlich unterwegs sein möchten, ja, der Countdown läuft, sind ja nicht mehr viele Blade Nights, aber heute findet wieder eine statt und zwar Strecke Süd 2 durch Solln. Das heißt, der Startplatz ist am Bavaria Park an der U5 Schwanthaler Höhe. Start ist dann um 21 Uhr und da könnt ihr heute nochmal bei durchaus angenehmen Temperaturen durch die City cruisen. Euch ganz viel Spaß!
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1: Guten Morgen, ihr Hübschen. Na, da gehen wir doch mal hier rein in den Montagvormittag. Eine neue Woche, letzte Augustwoche. Und die 10 jetzt am Stück laufen gleich mit der aktuellen Single von Oliver Heldens. In guten 10 Minuten jetzt One Republic. Und ich bin Felina. Toll, dass ihr dabei seid.

0: Meine Schwester ist Wissenschaftlerin und da habe ich gesagt, naja, du kannst ja Anna sagen, dass weil sie erst 23 ist, rein biologisch, neurologisch betrachtet, ihr Hirn erst mit 25 ausgewachsen ist. Das heißt, ihr Hirn ist ja noch gar nicht fertig. Und da ist meine Oma aufgestanden und gesagt, wenn du das sagst, dann ist das hier vorbei zwischen uns.
1: Ich liebe deine Oma. Liebe Grüße an Oma Klos. Und ich sehe das ganz genauso, weil der Ben, der ist immer richtig gemein zu mir. Also. Ich bin ja immer ganz nett, ne, du alte Baumrinde.
0: Das reicht.

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10: Mit Laurenz, hallo. Beim Sydney-Marathon, da hat es jetzt einen richtig kuriosen Fail gegeben. Jetzt sagt ihr wahrscheinlich, ja Mensch, ist ja schön und gut, aber was hat das bitte mit München zu tun? Naja, auf der Medaille, da sollte eigentlich das Stadion von Sydney zu sehen sein. Stattdessen ist da aber einfach unsere Allianz Arena vom FC Bayern drauf. Die Veranstalter haben den Fehler inzwischen auch zugegeben und nehmen das Ganze ziemlich locker, indem sie einfach gesagt haben, mein Gott, kann passieren, wir sind halt auch nur Menschen.
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11: Im Studio Anna Löwer. Wie dramatisch ist die Lage bei VW wirklich? Darüber will sich heute Niedersachsens Ministerpräsident Lies informieren. Am Abend spricht er im VW-Werk Hannover mit dem Betriebsrat. Weltweit sollen 100.000 Stellen gestrichen werden. 36 Milliarden Euro. So hoch sind laut Greenpeace die Gesamtschäden durch den Hitzesommer in Deutschland. Fast ein Drittel davon entfällt allein auf die Arbeitswelt durch niedrigere Produktivität an heißen Tagen. Dazu kommen noch Ernteausfälle, Waldbrände und Gesundheitskosten. Bei einem Unfall mit einem Reisebus in den Niederlanden sind mehrere Schüler aus der Nähe von Kiel teils schwer verletzt worden. Die 12-Klässler waren auf dem Weg nach Paris, als der Bus in einen Lieferwagen stieß. 8 Menschen kamen ins Krankenhaus, Trümmerteile lagen quer über die Autobahn verteilt. Das neue Heizungsgesetz von Schwarz-Rot steht juristisch weiter auf wackeligen Beinen. Der Wissenschaftliche Dienst des Bundestages äußert in einem neuen Gutachten verfassungsrechtliche Zweifel, unter anderem, weil Klimaschutzvorgaben abgeschwächt werden.
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12: Vorsicht auf der A99 Westumfahrung Richtung Lindau. Der Tunnel Aubing ist gerade gesperrt, da steht ein defektes Auto. Und nochmal die 99 Westumfahrung, aber Richtung Nürnberg. Zwischen Tunnel Aubing und Lochhausen gab es einen Unfall auf der rechten Spur.
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12: In Trudering steht einer auf der Bajuwarenstraße, Sendling auf der Impla, Ludwigsvorstadt auf der Radl-Kofer, Garching auf der Schleißheimer und in Fürstenried auf der Neurieder-Straße. Wenn ihr noch irgendwas seht, ruft an, schickt eine WhatsApp an die 93 3 93 3.
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12: Boah, was ein schöner Start in diese Woche rein. Ganz viel Sonne, gerade blauer Himmel dazu und heute bis zu 22 Grad. Also wirklich ein Top-Tag. Morgen ist es ein bisschen durchwachsener, Temperaturen bleiben gleich, aber wir bekommen viele Wolken und auch immer mal wieder ein paar Schauer.

0: München in Sydney. Ihr hört Energy, die besten neuen Hits. Ich bin's, Felina. Hi, bei mir Jakob von Energy am Morgen.
1: Hallo.
0: Und wie bitte? Also, es geht jetzt erstmal um den Marathon in Sydney.
1: Genau.
0: Und ja. Wann kommt München ins Spiel?
1: Pass auf, pass auf. Bei jedem Marathon werden ja am Ende auch immer wieder Medaillen vergeben. Weil ja. Man möchte eine schöne Erinnerung haben. Man hat ja auch was geleistet.
0: Absolut.
1: Ist richtig krass, diese über 42 Kilometer da zu schaffen. So, und jetzt, jede Medaille ist ja besonders. Da ist immer was Neues drauf. Und da sind verschiedene kleine Mini-Gebäude so drauf auf dieser Medaille. Und auf der einen Seite sieht man dann auch so ein Stadion. Das Problem ist, das ist eben nicht das Allianz Stadium in Sydney, was da drauf zu sehen ist, sondern die Allianz Arena aus München.
0: Nein.
1: Also irgendjemand muss sich beim Googlen, tippe ich mal, vertan haben, hat eben das falsche Allianz Stadium genommen. Und deswegen ist jetzt die schöne Allianz Arena aus München da drauf zu sehen. Ich meine, grundsätzlich ist so, die haben sich schon entschuldigt, die haben gemeint, ja, sorry, ist passiert, wir sind auch nur Menschen. Jetzt ist es halt so. Gut, was Neues machen wäre ja auch Quatsch, weil ich finde, so eine Fehlprägung.
0: Es ist eine Fehlprägung.
1: Hat am Ende dann doch noch einen höheren Sammlerwert.
0: Ja, so,

0: Aufregung, Sammlerwert, da bin ich doch wieder drin im Spiel. Das ist ja so peinlich. Oh Gott, ich bin so froh, dass ich nicht die Person bin, der das passiert ist, wobei ich da schon fast mir vorstellen könnte, dass das auch ein kleiner KI-Fehler sein könnte.
1: Das stimmt, das könnte natürlich auch sein.
0: Ganz doll nach ChatGPT. Uiuiui. Naja, Hauptsache die Leute sind gerannt, oder?
1: Ja.
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4: Hey, gerade sieht's eigentlich ganz gut aus. Wir haben zumindest keine größeren Meldungen.
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4: Peter hat uns einen Blitzer gemeldet, danke dafür, der steht in Grafing auf der Hauptstraße. Trudering haben wir noch einen auf der Bar Juwaren, Sendling auf der Impler, Ludwigsvorstadt auf der Radl-Kofer, Garching auf der Schleißheimer und in Fürstenried auf der Neurieder-Straße. Fehlt noch irgendwas, dann lasst mich das doch gerne wissen. Ruft an, schickt eine WhatsApp an die 93 3 93
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4: Das ist so richtig schönes Spätsommerwetter. Heute bis zu 22 Grad, also ein kleines bisschen frischer. Dazu aber viel, viel Sonne, blauer Himmel und die nächsten Tage geht's ähnlich weiter. Mitte der Woche, da sind wir sogar fast bei 30 Grad. Also wenn ihr Bock habt, dann checkt mal energy.de, da findet ihr noch ein paar Rooftops, wo ihr wunderbar den Sonnenuntergang anschauen könnt.
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Holders von Macklemore zusammen mit Ryan Lewis und Ray Dalton ist der meistgestreamte Hip-Hop-Song auf Spotify. Ist wirklich so ein erfolgreicher Hit, ist ja auch sowieso einfach ein unfassbarer Ohrwurm. Und das, obwohl Macklemore selbst vor dem Song anfangs tatsächlich eher Schiss hatte, weil er meinte, der klang so massiv, so überwältigend, war außerhalb des normalen Tempos, in dem er gerappt hat und so, also außerhalb seiner Komfortzone. Und auch Ray Dalton war so, sicher, dass du das machen willst? Aber er hat die Hook eingesungen und dieses Ding ist einfach ein Welthit geworden. Ray Dalton ja aber auch unfassbare Stimme. Und hier ist er für euch mit Go That High bei Energy, immer die besten neuen Hits.

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1: Hallo, hallo, wir haben es 11 Uhr am Montagvormittag. Ich freue mich, dass ihr am Start seid. Ich bin Svelina und wir machen hier weiter in euren Singles am Stück. Die laufen ja schon ganz zuverlässig, ja, euer kleiner Antrieb für den Montag. Gleich mit der aktuellen Single von Jack Dean in guten 10 Minuten und jetzt Kygo.

ging los mit dem Keyboard seiner Oma. Da saß er nämlich als kleines Kind dran, hat da ein bisschen drauf rumgetippst und dachte so, wow, das ist aber cool, wie hier Töne rauskommen. Und naja, am Ende ist daraus ein richtig talentierter Musiker geworden. Die Rede ist von Jack Dean, den hören wir jetzt hier bei Energy, mal die besten neuen Hits mit Mercy. Wake

0: Schmerzen hilft es, wenn man auf der Stelle was Tolle vibrieren lässt. Ist ein...
1: Fake.
0: Nee, langsam streicheln hilft wohl am besten, hat okay. man im Test rausbekommen. Das erzeugt dann nämlich einen Gegenreiz und damit fühlt sich der Schmerz nicht mehr so doll an.
1: Okay, also vibrieren kann ich mit meinen Händen dann natürlich auch nicht.
2: Wenn ihr also das nächste Mal eine riesige Kreissägenverletzung habt, dann einfach langsam drüber streicheln und die Sache sollte sich von sich aus erledigt haben. Ja.

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4: Mit Laurenz, hallo. Hier bei uns in München wird der Radschnellweg in den Norden jetzt weitergebaut und dafür verschwinden allerdings auf der Leopoldstraße einige Parkplätze. Zwischen Siegestor und Franz-Josef-Straße fallen die Plätze jetzt abwechselnd auf der Ost- und Westseite weg. Dafür wird der Radweg jetzt allerdings auch 3 Meter breit. Im Bezirksausschuss hat das ordentlich für Diskussionen gesorgt. Am Ende wurde der Plan aber abgesegnet.
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5: Im Studio Anna Löwer. Wie dramatisch ist die Lage bei VW wirklich? Darüber will sich heute Niedersachsens Ministerpräsident Lies informieren. Am Abend spricht er im VW-Werk Hannover mit dem Betriebsrat. Weltweit sollen 100.000 Stellen gestrichen werden. In den Niederlanden ist am frühen Morgen ein Reisebus mit Schülern aus der Nähe von Kiel verunglückt. Der Bus ist in der Provinz Gelderland auf der A28 nach einem Crash umgekippt. Mindestens 15 Menschen sind verletzt, 8 kamen ins Krankenhaus. 36 Milliarden Euro. So hoch sind laut Greenpeace die Gesamtschäden durch den Hitzesommer in Deutschland. Fast ein Drittel davon entfällt allein auf die Arbeitswelt durch niedrigere Produktivität an heißen Tagen. Dazu kommen noch Ernteausfälle, Waldbrände und Gesundheitskosten. Die erste Runde des DFB-Pokals ist auf der Zielgeraden. Heute Abend sind unter anderem noch der HSV beim Drittligisten Verl und Schalke beim Halleschen FC gefragt. Die Supercup-Teilnehmer Dortmund und Bayern holen ihre beiden DFB-Pokalpartien nächste Woche nach.
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7: Die üblichen Verdächtigen, wir haben die A99 einmal außenrum. Und auch der mittlere Ring, da hakt's dann doch noch an mehreren Stellen.
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7: In Garching haben wir einen auf der Schleißheimer Straße, Fürstenried auf der Neurieder, Nymphenburg auf der Nederlinger, Trudering auf der Bajuwaren und in Grafing auf der Hauptstraße. Staus oder auch Blitzer. Könnt ihr uns gerne melden, ruft doch einfach an. Oder schickt eine WhatsApp, geht wie immer an die 93 3 93 3.
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7: Hey, das ist super Wetter für die Mittagspause, finde ich. Nicht zu warm, nicht zu kalt. 22 Grad in der Sonne, fühlt sich sogar noch wärmer an. Und Sonne bekommen wir heute sehr viel dazu. Viel blauer Himmel. Morgen, da haben wir einige Wolken mit am Start. Kann vereinzelt auch ein bisschen nass sein. Temperaturen bleiben gleich.

0: war da denn am Wochenende los? Energy Star Zara Larsson musste ihren Banger Midnight Sun einfach mehrfach auf einem Festival unterbrechen. Wegen Lachflash. Ganz vorsichtig rein, was ist denn überhaupt passiert? Also am Wochenende war großes Festival in Belgien, das Pokkelpop. Ganz, ganz süßer Name, aber da kommen echt krasse Leute in Florence and the Machine, Tyler the Creator, Youngblood und eben auch Zara Larsson. Und in ihrem Set hat sie natürlich auch Midnight Sun gespielt, aber das klang so. Summer isn't over yet. Okay, hier ist schon das erste Mal gefährlich für sie. Ja, irgendwann bricht sie komplett ins Lachen aus, denn was passiert währenddessen im Publikum? Die Fans kreieren einfach eine ganz bestimmte Pose aus diesem Song. Ich muss nur mitlachen. Jedenfalls, diese Pose macht sie auf der Tour immer während des Songs. So startet der Song. Sie wird von Tänzern in die Luft gehoben und zwar quasi auf dem Bauch liegend, aber die Beine gehen so nach oben. Also ab den Knien sind die so hochgeklappt und so fängt sie an zu singen. Und es ist halt wirklich krass, überhaupt in der Position zu singen. Und jetzt hat im Publikum eben nicht nur einer, nicht nur zwei, nicht nur drei, vier, fünf Leute, sondern irgendwas, das ganze Publikum sah so aus, haben sich gegenseitig immer wieder so hochgehoben während des ganzen Songs und sie musste immer wieder anfangen zu lachen. So schön aber, dass ihr daran seht, was für ein Talent diese Frau hat, denn sie ist immer wieder zurück in den Song gekommen, das Mikrofon war die ganze Zeit live, da war nicht irgendwas mit Playback, sondern alles live performt und einfach so unglaublich sympathisch. Ganz viel Liebe geht raus von Energy an Zara Larsson.
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3: Nicht so viel los, man merkt, es sind Ferien, deshalb kommt ihr einigermaßen gut durch.
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3: Nicht so schnell fahren, in Sendling wird geblitzt auf der Implerstraße, Trudering auf der Bayou Waren, Grafing auf der Haupt, Fürstenried auf der Neurieder und in Nymphenburg auf der Niederlinger Straße, da sind 30. Ihr seid unterwegs und seht noch was, dann gerne anrufen oder WhatsApp schicken. Geht beides an die 93 3 93
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3: Ich finde, im Moment kann man wieder richtig gut schlafen, weil es nachts tatsächlich auch richtig kalt wird. 11 Grad sogar nur noch. Heute tagsüber aber bis zu 22. Dazu gibt's richtig viel Sonne. Wunderbarer Start in diese Woche rein. Morgen, ja, kommen ein paar Wolken mit dazu und auch immer mal wieder ein paar Schauer, aber es bleibt angenehm warm.
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Energy Stars wie Taylor Swift oder auch Drake sorgen für mehr Verkehrsunfälle. Angeblich, laut einer Studie aus den USA. Die haben halt mal geguckt, ja, an Freitagen, wo so große Künstler, Künstlerinnen neue Alben rausbringen, passieren mehr Unfälle auf den Straßen. Vermutung ist, dass die Leute dann wahrscheinlich einfach so ein bisschen abgelenkt sind, weil sie am Handy rumspielen und sagen, das Album erst mal an und dann wird nochmal zurückgeskippt zu dem einen Song oder was weiß ich und dann halt viel aufs Handy gucken. Ist eine Theorie. Oder vielleicht werden die Augen zugemacht beim Fahren, weil man sich denkt, boah, ich genieße den Song gerade so. Also hört damit bitte auf. Wir machen euch die Songs ganz einfach an, auch ohne, dass ihr irgendwie aufs Handy gucken müsst. 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Jetzt mit Drake, Hold On, We're Going Home.

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1: Haben wir es und wir machen hier direkt weiter mit der aktuellen Single von Bruno Mars. In guten 10 Minuten in euren 10 Hits am Stück. Jetzt gibt's Tame Impala und Jenny auf dem Montagmittag. Und ich bin Svelina und ich freue mich richtig toll, dass ihr am Start seid. Hi!
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Der Rolling Stone, also dieses Musikmagazin, bezeichnet Energy Star Bruno Mars einfach als den größten Showmann der Welt. Und ich würde sagen, in dem Fall haben die vielleicht einfach recht. Also was als Vierjähriger noch ein Elvis-Imitator war, ja, der hat einfach jetzt mit der The Romantic Tour komplett alles abgerissen. Unfassbare Shows abgeliefert und halt auch ein unfassbares neues Album.

0: wir müssen hier kurz die Welt retten. Kollege Ben ist im Urlaub mal wieder, macht aber gar nichts. Ich habe hier jeden Tag einen richtig tollen Gast bei mir in der Show. Und morgen freue ich mich umso mehr auf Tim Bensko.
1: Muss nur noch kurz die Welt retten.
0: Vor 15 Jahren kam Tims erstes Album raus und wir feiern zusammen und blicken so ein bisschen rein in die Zukunft. Worauf wir uns alles freuen können, nicht nur musikalisch, das hört ihr hier in der Show.

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6: Mit Laurenz, hallo. Hier bei uns im Münchner Olympiapark ist das Sommerfestival ja gestern zu Ende gegangen und jetzt wird auch schon direkt für das nächste Großevent umgebaut. Und zwar steht ja Superblumen vor der Tür. Dafür wird der Hans-Jochen Vogelplatz dicht gemacht, der ist bis Donnerstag gesperrt. Und ab Freitag ist dann wegen des Festivals fast der komplette Olympiapark wieder dicht. Für Fußgänger und Radfahrer gibt's aber Umwege.
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7: Im Studio Anna Löwer. Wie dramatisch ist die Lage bei VW wirklich? Darüber soll bald Klarheit herrschen. In dieser Woche gibt's mehrere Betriebsversammlungen mit Auftritten der Konzernführung. Schon heute spricht Niedersachsens Ministerpräsident Lies mit dem Betriebsrat im Werk Hannover. Das Land hat ja selbst Anteile an VW. Der Hitzesommer kommt Deutschland teuer zu stehen. Laut Greenpeace belaufen sich die Schäden auf mindestens 36 Milliarden Euro. Fast ein Drittel davon entfällt auf weniger produktive Arbeitstage. Dazu kommen dann noch Ernteausfälle, Waldbrände und Gesundheitskosten. Der Hitzesommer mit etwa 14.000 Toten ist für AfD-Chef Chrupalla ein ganz normaler Sommer und keine Folge des Klimawandels. Im ARD-Sommerinterview warf er der Bundesregierung Panikmache vor. Gleichzeitig fordert Chrupalla mehr Klimaanpassung, etwa Klimaanlagen in Schulen, Kliniken und Altenheimen. Bei einem Unfall mit einem Reisebus in den Niederlanden sind mehrere Schüler aus der Nähe von Kiel teils schwer verletzt worden. Die 12. Klässler waren auf dem Weg nach Paris, als der Bus in einen Lieferwagen stieß. 8 Menschen kamen ins Krankenhaus, Trümmerteile lagen quer über die Autobahn verteilt.
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9: Plant ein bisschen mehr Zeit ein, wenn ihr gerade auf dem Mittleren Ring unterwegs seid. Da haben wir an mehreren Stellen Stop and Go.
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9: In Trudering steht einer auf der Bajuwarenstraße, Sendling auf der Impla, Ludwigsvorstadt auf der Radl-Kofa, Garching auf der Schleißheimer und in Fürstenried auf der Neurieder Straße. Wenn ihr noch irgendwas seht, ruft an, schickt eine WhatsApp an die 93 3 93
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9: Boah, was ein schöner Start in diese Woche rein. Ganz viel Sonne, gerade blauer Himmel dazu und heute bis zu 22 Grad. Also wirklich ein Top-Tag. Morgen ist es ein bisschen durchwachsener, Temperaturen bleiben gleich, aber wir bekommen viele Wolken und auch immer mal wieder ein paar Schauer.

0: Morgen heute mit einem Stargast, Sebastian Klussmann. Den kennt ihr aus der Quizshow Gefragt, gejagt als den Besserwisser, und er hat was für euch. Hat bei einer guten Morgen heute einfach mal eine Einladung rausgehauen.
1: Ich bin viel unterwegs, hab so etwa 40, 50 Live-Auftritte in den nächsten 12 Monaten in ganz Deutschland, vom hohen Norden bis tiefen Süden, und würde mich freuen, wenn natürlich viele vorbeischauen. Trete dort an mit 2 Live-Programmen. Einerseits, wie lernt man Dinge? Zwar nachhaltig. Ja, und macht das in einer quasi interaktiven Infotainment-Show und bringe auch noch Quizfragen mit. Und im zweiten Programm geht es darum, was man denn noch alles lernen sollte. Heute im Zeitalter von KI und so. Was ist so im Bereich Wissenschaft, Politik, aber auch Musik überhaupt noch relevant und wichtig?
0: Sehr spannend. Was muss man überhaupt noch wissen? Finde ich eine richtig, richtig gute Frage. Und mehr von Sebastian Klussmann seht ihr auch auf unserer Insta-Seite energy_de.
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0: Hey, gerade sieht's eigentlich ganz gut aus. Wir haben zumindest keine größeren Meldungen.
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0: Peter hat uns einen Blitzer gemeldet. Danke dafür. Der steht in Grafing auf der Hauptstraße. Trudering haben wir noch einen auf der Bajuwaren. Sendling auf der Impler. Ludwigsvorstadt auf der Radl-Kofa. Garching auf der Schleißheimer. Und in Fürstenried auf der Neurieder-Straße. Fehlt noch irgendwas? Dann lasst mich das doch gerne wissen. Ruft an, schickt eine WhatsApp an die 93 93 93.
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0: Das ist so richtig schönes Spätsommerwetter. Heute bis zu 22 Grad, also ein kleines bisschen frischer. Dazu aber viel, viel Sonne, blauer Himmel, und die nächsten Tage geht's ähnlich weiter. Mitte der Woche basen wir

Forever Young, für immer jung sein. Das ist ein Wunsch, den die Menschheit, glaube ich, schon so lange hat, seit sie irgendwie existiert und ein bisschen darüber nachdenkt, wie es so ist, jung zu sein. Auch Energy Star Milo sagt,

Forever Young, ist ein Ding für ihn. Und nicht umsonst hat auch jetzt gerade ja wieder die Schönheitsindustrie so einen riesen Boom mit Botox und Skincare-Produkten und alles. Aber überlegt euch mal, Nummer 14 sein und nochmal irgendwie zur Schule gehen, im Matheunterricht nichts peilen, während man irgendwie ganz doll verliebt ist in irgendjemanden, über den ihr im Nachhinein denkt, oh Gott, was war da denn eigentlich mit mir los? Also bin ich schon ganz froh, dass ich diese Zeit überstanden habe und jetzt meinen Lieblingsjob auf der Welt mit euch hier machen darf, nämlich für euch im Radio moderieren. Milo, jetzt für euch, Forever Young bei Energy, immer die besten neuen Hits.

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1: Energy. 13 Uhr, happy erste Mittagspause der Woche. Wir machen hier weiter auf dem Montagmittag gleich mit der aktuellen Single von Jonas Ass in guten 10 Minuten. Jetzt Alex Warren und ich bin Felina. Hi.

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1: Weiter geht's mit unseren Freunden von Jonas, Tobi und Gregor. Zwei super sympathische Jungs, die in Berlin Musik machen, aber einfach auch Songs haben mit Legenden wie Cascada, Timmy Trumpet oder eben auch jetzt mit Daddy DJ. Auch die mal wieder rausgeholt. Flipside, aktuelle Single zusammen mit Jonas jetzt bei LRG. Immer die besten neuen Hits.

0: Gegen Schmerzen hilft es, wenn man auf der Stelle was Dolle vibrieren lässt. Ist ein...
1: Fake.
0: Nee, langsam streicheln hilft wohl am besten, hat man im Test rausbekommen. Das erzeugt dann nämlich einen Gegenreiz und damit fühlt sich der Schmerz nicht mehr so doll an.
1: Also vibrieren kann ich mit meinen Händen dann natürlich auch nicht.
2: Wenn ihr also das nächste Mal eine riesige Kreissägenverletzung habt, dann einfach langsam drüber streicheln und die Sache sollte sich von sich aus erledigt haben.

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6: Mit Laurenz, hallo. Beim Sydney-Marathon, da hat es jetzt einen richtig kuriosen Fail gegeben. Jetzt sagt ihr wahrscheinlich, ja Mensch, ist ja schön und gut, aber was hat das bitte mit München zu tun? Naja, auf der Medaille, da sollte eigentlich das Stadion von Sydney zu sehen sein. Stattdessen ist da aber einfach unsere Allianz Arena vom FC Bayern drauf. Die Veranstalter haben den Fehler inzwischen auch zugegeben und nehmen das Ganze ziemlich locker, indem sie einfach gesagt haben, mein Gott, kann passieren, wir sind halt auch nur Menschen.
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7: Im Studio Anna Löwer. Wie dramatisch ist die Lage bei VW wirklich? Darüber will sich heute Niedersachsens Ministerpräsident Lies informieren. Am Abend spricht er im VW-Werk Hannover mit dem Betriebsrat. Weltweit sollen 100.000 Stellen gestrichen werden. 36 Milliarden Euro. So hoch sind laut Greenpeace die Gesamtschäden durch den Hitzesommer in Deutschland. Fast ein Drittel davon entfällt allein auf die Arbeitswelt durch niedrigere Produktivität an heißen Tagen. Dazu kommen noch Ernteausfälle, Waldbrände und Gesundheitskosten. In den Niederlanden ist am frühen Morgen ein Reisebus mit Schülern aus der Nähe von Kiel verunglückt. Der Bus ist in der Provinz Gelderland auf der A28 nach einem Crash umgekippt. Mindestens 15 Menschen sind verletzt, 8 kamen ins Krankenhaus. Die erste Runde des DFB-Pokals ist auf der Zielgeraden. Heute Abend sind unter anderem noch der HSV beim Drittligisten Verl und Schalke beim Halleschen FC gefragt. Die Supercup-Teilnehmer Dortmund und Bayern holen ihre beiden DFB-Pokalpartien nächste Woche nach.
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9: Die üblichen Verdächtigen. Wir haben die A99 einmal außenrum. Und auch der mittlere Ring, da hakt's dann doch noch an mehreren Stellen.
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9: In Garching haben wir einen auf der Schleißheimer Straße, Fürstenried auf der Neurieder, Nymphenburg auf der Nederlinger, Trudering auf der Bajuwaren und in Grafing auf der Hauptstraße. Staus oder auch Blitzer. Könnt ihr uns gerne melden, ruft doch einfach an oder schickt eine WhatsApp. Geht wie immer an die 93 3 93 3.
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9: Hey, das ist super Wetter für die Mittagspause, finde ich. Nicht zu warm, nicht zu kalt, 22 Grad in der Sonne, fühlt sich sogar noch wärmer an. Und Sonne bekommen wir heute sehr viel dazu, viel blauer Himmel. Morgen, da haben wir einige Wolken mit am Start, kann vereinzelt auch ein bisschen nass sein. Temperaturen bleiben gleich.

0: Heute ist für viele Menschen ein sehr trauriger Jahrestag. Denn ganz genau heute, vor 20 Jahren, wurde offiziell festgestellt, der Pluto ist kein Planet, sondern ein Zwergplanet. Und damit herzlich willkommen zu den Energy Nerd News. Ich liebe ja so nerdy Stuff, vor allem gerade was so den Weltraum angeht, freue ich mich immer, wenn ich da News für euch habe. Und ganz genau heute auf den Tag vor 20 Jahren, im Jahr 2006, gab es eine neue Regel für Planeten und die besagt, ein Planet ist erst dann ein Planet, wenn er die Sonne umkreist, er rund ist und er seine Umlaufbahn von anderen Gestein und Schmutz freigeräumt hat. Der Pluto kreist um die Sonne, ist auch rund, aber die Bahn ist leider nicht leer. Und ganz genau deswegen zählt der Pluto nicht zu den Planeten. Ist also nur ein Zwergplanet. Und da gibt es jetzt viele Menschen, die deswegen traurig sind. Als ich heute Morgen in die Redaktion kam, hieß es ja, wir halten gerade eine Schweigeminute für den Pluto ab. Okay, übertreibt bitte nicht. Also das könnte mir wirklich nicht egaler sein, ne? Weil die Definition sagt das und deswegen kann ich den Pluto doch trotzdem cool finden oder eben nicht. Es ist so ein bisschen so wie Leute, die sagen, ich esse jetzt keine Erdbeeren mehr, weil das sind ja offiziell keine Beeren, sondern Sammelnüsse. Oder keine Ahnung, ich esse keine Bananen, Gurken, Melonen, Kürbisse, weil das wiederum sind alles Beeren und gar nicht das, was ich dachte. Es ist halt einfach so. Es gibt wissenschaftliche Definitionen, nicht jeder passt da rein. Ist doch wie bei uns Menschen, wir passen auch alle nicht in dieselbe Schublade. Und trotzdem können wir uns gut miteinander verstehen. Und das waren sie, die Energy Nerd News. 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
7: Nicht so viel los, man merkt, es sind Ferien, deshalb kommt ihr einigermaßen gut durch.
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7: Nicht so schnell fahren, in Sendling wird geblitzt auf der Implerstraße, Trudering auf der Bajuwaren, Grafing auf der Haupt, Fürstenried auf der Neurieder und in Nymphenburg auf der Niederlinger Straße, da sind 30. Ihr seid unterwegs und seht noch was, dann gerne anrufen oder WhatsApp schicken, geht beides an die 93 3 93
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7: Ich finde, im Moment kann man wieder richtig gut schlafen, weil es nachts tatsächlich auch richtig kalt wird. 11 Grad sogar nur noch. Heute tagsüber aber bis zu 22. Dazu gibt's richtig viel Sonne. Wunderbarer Start in diese Woche rein. Morgen, ja, kommen ein paar Wolken mit dazu und auch immer mal wieder ein paar Schauer, aber es bleibt angenehm warm.
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2: Es geht wieder los.

Montag, kurz vor zwei, falls euer Tag bis jetzt so ein bisschen holperig anstrengend war. Seid ihr in die neue Woche reingestartet und dachtet, oh, ich könnte schon direkt wieder abbrechen? Wartet mal, dann nehmt euch mal jetzt den Moment zu diesem Song hier, Regard mit Ride It. Ich finde, ich jedes Mal bringt einen so runter, ist so ein smoother Moment am Tag. Den hören wir uns jetzt hier entspannt an, dann atmen wir nochmal tief ein und aus und dann ziehen wir richtig durch mit der Woche, okay? Regard, Ride It, jetzt bei Energy.

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1: Montag 14 Uhr, wir gehen rein in Richtung Nachmittag und da gibt's nochmal volle Power gleich von Somber mit seiner aktuellen Single My Body Isn't Ready und jetzt Jennifer Lopez und David Guetta, zwei Musiklegenden zusammen in einem Song. Krass, oder? Ich bin's, Felina. Hi.

Oh Gott, das hätte zu Hause bei mir so richtig Ärger gegeben. Mit 17 hat Somber Highschool geschmissen und gesagt, pass auf, ich gehe jetzt in mein Heimstudio und konzentriere mich auf die Musik. Meine Mutter wäre durchgedreht. Völlig zu Recht, weil ich auch gar kein Talent im Singen habe oder Musizieren. Also das wäre ja auch einfach sehr, sehr absehbar nichts geworden. Bei Somber hat es zum Glück geklappt. My Body Isn't Ready, jetzt für euch bei Energy über die besten neuen Hits.

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7: Mit Laurenz, hallo. Hier bei uns in München wird der Radschnellweg in den Norden jetzt weitergebaut und dafür verschwinden allerdings auf der Leopoldstraße einige Parkplätze. Zwischen Siegestor und Franz-Josef-Straße fallen die Plätze jetzt abwechselnd auf der Ost- und Westseite weg. Dafür wird der Radweg jetzt allerdings auch 3 Meter breit. Im Bezirksausschuss hat das ordentlich für Diskussionen gesorgt. Am Ende wurde der Plan aber abgesegnet.
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8: Im Studio Anna Löwer. Wie dramatisch ist die Lage bei VW wirklich? Darüber will sich heute Niedersachsens Ministerpräsident Lies informieren. Am Abend spricht er im VW-Werk Hannover mit dem Betriebsrat. Weltweit sollen 100.000 Stellen gestrichen werden. 36 Milliarden Euro. So hoch sind laut Greenpeace die Gesamtschäden durch den Hitzesommer in Deutschland. Fast ein Drittel davon entfällt allein auf die Arbeitswelt durch niedrigere Produktivität an heißen Tagen. Dazu kommen noch Ernteausfälle, Waldbrände und Gesundheitskosten. In den Niederlanden ist am frühen Morgen ein Reisebus mit Schülern aus der Nähe von Kiel verunglückt. Der Bus ist in der Provinz Gelderland auf der A28 nach einem Crash umgekippt. Mindestens 15 Menschen sind verletzt, 8 kamen ins Krankenhaus. Die erste Runde des DFB-Pokals ist auf der Zielgeraden. Heute Abend sind unter anderem noch der HSV beim Drittligisten Verl und Schalke beim Halleschen FC gefragt. Die Supercup-Teilnehmer Dortmund und Bayern holen ihre beiden DFB-Pokalpartien nächste Woche nach.
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10: Plant ein bisschen mehr Zeit ein, wenn ihr gerade auf dem Mittleren Ring unterwegs seid. Da haben wir an mehreren Stellen Stop and Go.
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10: In Trudering steht einer auf der Bajuwarenstraße, Sendling auf der Impla, Ludwigsvorstadt auf der Radl-Kofer, Garching auf der Schleißheimer und in Fürstenried auf der Neurieder-Straße. Wenn ihr noch irgendwas seht, ruft an, schickt eine WhatsApp an die 93 3 93 3.
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10: Boah, was ein schöner Start in diese Woche rein. Ganz viel Sonne, gerade blauer Himmel dazu und heute bis zu 22 Grad. Also wirklich ein Top-Tag. Morgen ist es ein bisschen durchwachsener, Temperaturen bleiben gleich, aber wir bekommen viele Wolken und auch immer mal wieder ein paar Schauer.

0: kurz Eilmeldung für alle Millennials. Hier bei Energy, immer die besten neuen Hits. Ich hätte es nämlich auch fast verpasst, aber seit so einer guten Woche könnt ihr eure alten MySpace-Accounts reaktivieren. Wenn ihr früher in den 2000ern angemeldet wart bei MySpace mit einer E-Mail-Adresse, dann könnt ihr den jetzt schreiben, denn MySpace ist zurück und ihr könnt euren Account reaktivieren. Hammer, oder? So das erste große Social-Media-Ding, was es irgendwie gab. Wir waren irgendwie alle Freunde mit Tom und so, keine Ahnung. Falls ihr noch mehr Bock auf Zeitreise habt, dann haben wir das hier für euch.
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0: Hey, gerade sieht's eigentlich ganz gut aus. Wir haben zumindest keine größeren Meldungen.
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0: Peter hat uns einen Blitzer gemeldet, danke dafür, der steht in Grafing auf der Hauptstraße. Trudering haben wir noch einen auf der Bajuwaren, Sendling auf der Impler, Ludwigsvorstadt auf der Radl-Kofer, Garching auf der Schleißheimer und in Fürstenried auf der Neurieder-Straße. Fehlt noch irgendwas, dann lasst mich das doch gerne wissen. Ruft an, schickt eine WhatsApp an die 93 3 93
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0: Das ist so richtig schönes Spätsommerwetter. Heute bis zu 22 Grad, also ein kleines bisschen frischer. Dazu aber viel, viel Sonne, blauer Himmel und die nächsten Tage geht's ähnlich weiter. Mitte der Woche, da sind wir sogar fast bei 30 Grad. Also wenn ihr Bock habt, dann checkt mal energy.de, da findet ihr noch ein paar Rooftops, wo ihr

Die ist einfach so süß. Energy Star aus Dees hat ja aktuell die Single draußen, The Art of Letting Go. Und ich sag ja schon den ganzen Sommer, das ist mein Sommersong des Jahres. Und als ich ihr das gesagt habe, hat sie sich auch richtig doll drüber gefreut. Sie sagt aber auch, ehrlich gesagt, ist mir wurscht, was die Leute über diesen Song denken, weil ich finde den selber so gut, den könnt ihr mir nicht mal schlecht reden. Genau das ist doch die richtige Einstellung, oder? Zu der eigenen Kunst. The Art of Letting Go von aus Dees ist jetzt für euch bei Energy. 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Die

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1: So schön, dass ihr mit dabei seid. Gleich hört ihr Peggy Goo mit Woman. Jetzt erstmal Jüste, Turn the Light.

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So schön, dass ihr mit dabei seid. Peggy Goo hat ganz viele Talente. Sie hat Mode studiert, ihre eigene Marke gegründet, wollte mal Fotografin werden und interessiert sich für Styling, aber natürlich auch für die Musik. Hier ist sie mit Woman.

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2: Gegen Schmerzen hilft es, wenn man auf der Stelle was Dolle vibrieren lässt. Ist ein...
0: Fake.
2: Nee, langsam streicheln hilft wohl am besten, hat okay. man im Test rausbekommen. Das erzeugt dann nämlich einen Gegenreiz und damit fühlt sich der Schmerz nicht mehr so doll an.
3: Okay. Also vibrieren kann ich mit meinen Händen dann natürlich auch nicht.
4: Wenn ihr also das nächste Mal eine riesige Kreissägenverletzung habt, dann einfach langsam drüber streicheln und die Sache sollte sich von sich aus erledigt haben.
2: Ja.

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2: Mit Laurenz, hallo. Hier bei uns im Münchner Olympiapark ist das Sommerfestival ja gestern zu Ende gegangen und jetzt wird auch schon direkt für das nächste Großevent umgebaut. Und zwar steht ja Superblumen vor der Tür. Dafür wird der Hans-Jochen Vogelplatz dicht gemacht, der ist bis Donnerstag gesperrt. Und ab Freitag ist dann wegen des Festivals fast der komplette Olympiapark wieder dicht. Für Fußgänger und Radfahrer gibt's aber Umwege.
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3: Mit Mia Hin. Guten Tag. Bei Volkswagen stehen in dieser Woche außerordentliche Betriebsversammlungen an. Dort will sich der VW-Vorstand zu dem Sparplan äußern. Bei dem Autobauer könnten weltweit bis zu 100.000 Stellen gestrichen werden. Außerdem stehen 4 deutsche Werke auf der Kippe. Bei einem Unfall mit einem Reisebus in den Niederlanden sind mehrere Schüler aus Schleswig-Holstein teils schwer verletzt worden. Die 12-Klässler aus der Nähe von Kiel waren auf dem Weg nach Paris, als der Bus auf einen Lieferwagen auffuhr und umkippte. 8 Schüler kamen ins Krankenhaus. AOK-Chefin Reimann stellt sich gegen die Koalitionspläne zur Abschaffung der Telefonkrankschreibung. Sie sagte den Funke-Zeitungen, das schütze gerade bei Infektionswellen Patienten und Personal. Von Missbrauch könne keine Rede sein. Reimann findet auch die Krankschreibung ab Tag 1 unsinnig. Der Logistikmilliardär Klaus-Michael Kühne ist tot. Der Hamburger starb im Alter von 89 Jahren. Er war einer der reichsten Deutschen und einer der einflussreichsten Wirtschaftslenker des Landes. Und er hat Millionen in den HSV gesteckt.
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5: Vorsicht Leute, A92 München Richtung Deggendorf zwischen Landshut West und Altdorf. Hier sind Personen auf der Fahrbahn unterwegs. A99 Westumfahrung Richtung Nürnberg am Dreieckfeld Moching in der Überleitung zur A92 Richtung Deggendorf. Hier liegt ein Metallteil rum. Auf der A99 Westumfahrung Richtung Nürnberg ist der Tunnel Allach nach einem Unfall gesperrt. Er staut sich ab Lochhausen und super viel los wie immer auf dem Ring.
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5: Geblitzt wird auch Selin und Peter. Dankeschön fürs Melden. Freiham Hans-Steinkohl-Straße in Grafing Hauptstraße und Trudering Bio-Warenstraße. Da steht er ständig. Seht ihr noch irgendwas? Ruft einfach easy durch. Ich bin hier, ich warte. 089 393 393.
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5: Ganz ehrlich, Leute, heute wäre das perfekte Wiesenwetter, oder? Nicht zu kalt, nicht zu heiß. Aktuell 23 Grad. So ein Mischmasch aus Sonne und Wolken. Morgen sieht es ein bisschen anders aus. Da tröpfelt es bei 21 Grad. Am Mittwoch wird es wieder wärmer. 27 Grad. Aber auch da grau und grau. Und am Donnerstag sind wir schon wieder bei 29 Grad. Jetzt für euch Teddy Swims, Mr. Know-It-All bei Energy. 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

0: ihr mit dabei seid. 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Ich habe so einen kleinen Traum, Leute. Ich will unbedingt mal so einen richtigen Campingurlaub machen. Und ich hole mir, glaube ich, gleich mal ein paar Inspirationen von der Reiseagentur TUI, weil die hat europäische Länder nach ihrer Campingfreundlichkeit ausgewertet. Und der Sieger ist ein ganz kleiner Nachbar von Griechenland. Kommt ihr drauf? Es ist Albanien. Da kann man besonders günstig campen mit wunderschöner, vielseitiger Natur. Ich war da schon mal. Da kann man hammermäßig wandern gehen. Da laufen einfach einem Wildpferde entgegen. Die Berge, die Wälder, die Seen sind einfach wunderschön. Auf Platz 2 ist Polen, da war ich noch nie. Und auf Platz 3, was die Campingfreundlichkeit betrifft, ist auf jeden Fall Deutschland. Ja, gibt's auch so schöne Campingsachen, zum Beispiel am Schliersee ist auch ein ganz kleiner, süßer Campingplatz versteckt, wo man auch direkt am Wasser ist. Also Leute, wo wollt ihr mal hin? Eure Camping-Trips-Ideen? Schreibt uns eine WhatsApp an die 089 93 3 93 3.
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3: So ihr Lieben, wir schauen auf die A99 Eschenrieder Spange Richtung Stuttgart auf Höhe Dreieck-Allach. Ein großer Unfall auf dem Standstreifen. Hier staut es sich total. Vorsicht, A99 Ostumfahrung Richtung Nürnberg zwischen Kirchheim und Aschheim-Ismaning. Hier liegen Fahrzeugteile rum. Super viel los, wie immer auf der Donnersberger Brücke und auf dem Ring. Da geht gar nichts voran.
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3: Leo, danke schön fürs Melden. Freiham, Hanstein, Kohlstraße wird geblitzt. Dann auf der Hauptstraße in Gräfelfing. Dann Trudering bei Jovarenstraße und in Sendling Implerstraße. Seht ihr noch irgendwas? Einfach easy durchrufen unter der 089 93 3 93 3.
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3: Megamäßig, Leute. Heute findet sie statt, die Blade Night. Ja, da denke ich schon wieder dran, kann ich nicht mitfahren, weil ich viel zu schnell düse und die ganzen Ollis machen und die ganzen Stunts. Also Leute, heute geht es durch Säulen. 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Ja, Auheithausen war ich schon. Kulturdach ist total schön. 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Nutzt auf jeden Fall heute nochmal das Wetter aus, weil ab morgen wird es dann so ein bisschen schlechter. Nur noch 21 Grad. Verregnet genauso dann am Mittwoch.
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Woche heißt auch neues Wochenhoroskop und ich bin ja Widder. Angeblich habe ich diese Woche sehr viel Energie, sollte sie aber nicht wahllos verteilen. Okay, wird gemacht. 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
0: Alex Warren, hör dir gleich mit Passenger. Jetzt erstmal am Start One Republic, Need Your Love.

Alex Warren freut sich jetzt schon auf Freitag. Ja klar, weil Wochenende ist und weil sein drittes Album erscheint. Heißt Wild Child. Und eine Nummer hören wir jetzt daraus. Hier ist Passenger bei Energy. 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

0: glaub's nicht. Was ich gerade gesehen habe, da war die Frau von...
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15: Mit Laurenz, hallo. Beim Sydney-Marathon, da hat es jetzt einen richtig kuriosen Fail gegeben. Jetzt sagt ihr wahrscheinlich, ja Mensch, ist ja schön und gut, aber was hat das bitte mit München zu tun? Naja, auf der Medaille, da sollte eigentlich das Stadion von Sydney zu sehen sein. Stattdessen ist da aber einfach unsere Allianz Arena vom FC Bayern drauf. Die Veranstalter haben den Fehler inzwischen auch zugegeben und nehmen das Ganze ziemlich locker, indem sie einfach gesagt haben, mein Gott, kann passieren, wir sind halt auch nur Menschen.
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16: Mit Mia Hin. Guten Tag. Wie dramatisch ist die Lage bei VW wirklich? Darüber soll bald Klarheit herrschen. In dieser Woche gibt's mehrere Betriebsversammlungen mit Auftritten der Konzernführung. Schon heute spricht Niedersachsens Ministerpräsident Lies mit dem Betriebsrat im Werk Hannover. Das Land hält selbst

0: Anteile an VW. Der Hitzesommer kommt Deutschland teuer zu stehen. Laut Greenpeace belaufen sich die Schäden auf mindestens 36 Milliarden Euro. Fast ein Drittel davon entfällt auf weniger produktive Arbeitstage. Dazu kommen dann noch Ernteausfälle, Waldbrände und Gesundheitskosten. Viele deutsche ChatGPT-Nutzer kriegen jetzt Werbung angezeigt. OpenAI verspricht, dass die Kunden keine Infos aus den Chats bekommen und die Werbung klar gekennzeichnet ist. Experten sind trotzdem skeptisch, ob OpenAI mit diesem Schritt nicht das Vertrauen der Nutzer aufs Spiel setzt. Die erste Runde des DFB-Pokals ist auf der Zielgeraden. Heute Abend sind unter anderem noch der HSV beim Drittligisten Verl und Schalke beim Halleschen FC gefragt. Die Supercup-Teilnehmer Dortmund und Bayern holen ihre beiden Pokalpartien nächste Woche nach.
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3: So, ihr Lieben, wir schauen direkt auf die A99 Eschenrieder-Spange Richtung Stuttgart auf Höhe Dreieck-Allach. Ein großer Unfall auf dem Standstreifen. Hier Stau total und Stop and Go wie immer auf dem Ring.
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3: Pete, danke schön fürs Anrufen. Freihamm, und zwar Hans-Steinkohl-Straße. Hier wird einmal ein Foto gemacht. Dann in Grafing-Hauptstraße, Trudering bei Jovarenstraße, 30er-Zone. Da steht er ständig. Und wo er auch ständig Fotos gemacht werden, ist in Sendling auf der Implerstraße, 30er-Zone. Danke, Danielo. Seht ihr was? Ruft einfach durch. 089 93 3 93
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3: So ein bisschen Sonnenschein ist noch bei uns in Schwabing. Aktuell 23 Grad. Morgen sieht es dann anders aus. Da wird es auf jeden Fall so ein bisschen schlechter vom Wetter bei 21 Grad. Jetzt für euch am Start Paul Monkey. Ihr seid bei Energy. Hallo.

0: Besten und jetzt gibt's bei uns bei Energy. Am Wochenende war ich beim Bergsteigen beim Wilden Kaiser mit Freunden und ich muss wirklich sagen, Leute, ich habe mich danach nicht gedehnt, sprich ich habe furchtbaren Muskelkater. Diese Woche wird sportlich gar nichts bei mir, aber vielleicht bei euch. Fit im Park ist ein riesengroßes Programm, geht noch bis zum 30. September und da werden so viele coole, kostenlose Fitnessprogramme angeboten. Zum Beispiel heute im Aubinger Ostpark ab 18 Uhr Fitness Classic am Lerchenauer See. Fitness mit bewusster Atemtechnik, das wollte ich mal ausprobieren. Oder auch im Nussbaumpark ist Yoga um 18 Uhr oder im Ostpark Qigong. Einfach mal zum Runterkommen. Nichts machen, an nichts denken, einfach nur relaxen.
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0: So, ihr Lieben, wir schauen auf die A8 Salzburg Richtung München zwischen Irschenberg und Weihern. Hier ist eine Metallstange auf der Fahrbahn. Bitte Obacht geben. Ein großer Unfall A99 Eschenrieder Spange Richtung Stuttgart auf Höhe Dreieck-Alach. Hier bitte Obacht geben. Stop and go wie immer, wir kennen's alle auf dem Ring.
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0: Paulina, du Feine, Dankeschön fürs Anrufen. Freiham, Handsteinkohlstraße wird geblitzt. In Grafing Hauptstraße, Trudering bei Jobarenstraße und in Sending-Implerstraße, 30er-Zone, da steht er ständig. Mach's wie Paulina, klingelt einfach durch. 089 93 3 93
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0: Fast ist sie weg, die Sonne. Ich glaube, ich mache gleich so einen Sonnentanz. Aktuell 23 Grad. Morgen Regenschirm nicht vergessen. Bei 21 Grad. Es wird nass bei uns. Genauso dann am Mittwoch.
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Heute geht's nochmal auf die Blades fertig los. Ab 21 Uhr die große Blade Night. Es geht heute durch Solln. Boah, da habe ich auch richtig Bock drauf. Bin nur so unsportlich. Jetzt hört ihr Oliver Heldens.

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1: 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Go That High hört ihr gleich von Ray Dalton. Jetzt erstmal Shakira und Burna Boy. 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

So schön, dass ihr mit dabei seid. Für mich hat er eine absolut mächtige Stimme. Wenn ich ihn höre, denke ich mir, okay, der Mann kann was. Ich würde ihn so gerne mal live erleben. Hier ist er, Ray Dalton mit Goaded High by Energy. Immer die besten und Hits, noch mal ein bisschen fleißig sein und dann geht's rein in den Feierabend.

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2: Gegen Schmerzen hilft es, wenn man auf der Stelle was Dolle vibrieren lässt. Ist ein
0: Fake.
2: Nee, langsam streicheln hilft wohl am besten, hat man im Test rausbekommen. Das erzeugt dann nämlich einen Gegenreiz und damit fühlt sich der Schmerz nicht mehr so dolle an.
3: Also vibrieren kann ich mit meinen Händen dann natürlich auch nicht.
4: Wenn ihr also das nächste Mal eine riesige Kreissägenverletzung habt, dann einfach langsam drüber streicheln und die Sache sollte sich von sich aus erledigt haben.

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1: Jetzt eine ganz kurze Pause, Leute, dann die News und danach wieder viel Musik.
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2: Mit Laurenz, hallo. Hier bei uns in München wird der Radschnellweg in den Norden jetzt weitergebaut und dafür verschwinden allerdings auf der Leopoldstraße einige Parkplätze. Zwischen Siegestor und Franz-Josef-Straße fallen die Plätze jetzt abwechselnd auf der Ost- und Westseite weg. Dafür wird der Radweg jetzt allerdings auch 3 Meter breit. Im Bezirksausschuss hat das ordentlich für Diskussionen gesorgt. Am Ende wurde der Plan aber abgesegnet.
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3: Mit Mia Hin. Guten Tag. Die Ukraine bekommt weitere Unterstützung von der EU. Jetzt wurden

0: 6 Milliarden Euro an Darlehen freigegeben. Das Geld ist unter anderem für Munition, Luftabwehr und Radarsysteme. Am ukrainischen Unabhängigkeitstag zeigen wir unsere unerschütterliche Unterstützung, sagte EU-Kommissionspräsidentin von der Leyen. AOK-Chefin Reimann stellt sich gegen die Koalitionspläne zur Abschaffung der Telefonkrankschreibung. Sie sagte den Funke-Zeitungen, das schütze gerade bei Infektionswellen Patienten und Personal. Von Missbrauch könne keine Rede sein. Reimann findet auch die Krankschreibung ab Tag 1 unsinnig. Bei Volkswagen stehen in dieser Woche außerordentliche Betriebsversammlungen an. Dort will sich der VW-Vorstand zu dem Sparplan äußern. Bei dem Autobauer könnten weltweit bis zu 100.000 Stellen gestrichen werden. Außerdem stehen 4 deutsche Werke auf der Kippe. Die Niederlande machen auch beim nächsten Eurovision Song Contest nicht mit. Der Wettbewerb habe durch die Teilnahme Israels seinen neutralen Charakter verloren, so die Verantwortlichen. In diesem Jahr hatten auch Spanien, Irland, Slowenien und Island den ESC boykottiert.
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3: Ein Servus auf die Straßen. Wir gucken auf die A99 Westumfahrung Richtung Lindau zwischen Dreieckfeld-Moch und Dreieck-Allache 7 Kilometer Stau. A995 München Richtung Kreuz München Süd zwischen Giesing und Sauerlach 7 Kilometer Stau und Stop and Go BM auf dem Ring. Wir kennen's alle.
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3: Pablo, danke schön fürs Melden. Freiham, Hans-Steinkohl-Straße, hier wird geblitzt. Außerdem auf der Impla bei Jovaren und Hauptstraße. Danke, Jasmin. Haut's raus, wenn ihr was seht. 089 93 3 93 3.
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3: Immer noch ein wenig Sonnenschein hier bei uns in Schwabing. Aktuell 23 Grad. Morgen 21 Grad. Da ist Regen mit dabei. Und auch am Mittwoch, Donnerstag und Freitag wird es richtig unbeständig. Ab Samstag wieder gut. Jetzt für euch Temper City Self-Aware bei Energy.

0: cool, dass ihr mit dabei seid. Ihr seid bei Energy mit den besten und Hits.
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0: Heute bleibt das Wetter nochmal schön, deswegen will ich in den englischen Garten und will ein riesengroßes Picknick machen. Und ich lieb's, mich auf so eine große Decke zu setzen, dann alles schön herzurichten mit Baguette, mit Käse, mit Aufstrichen. Und währenddessen gibt's richtig gute Musik. So.

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0: Wir schon eben auf die Donnersberger Brücke, da ist ganz viel los und der Ring mal wieder zu, wir kennen's alle.
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0: Miri, danke schön fürs Melden. Freiham, Hans-Steinkohl-Straße, hier wird geblitzt. Außerdem auf der Feldkirchner, Impla, Bajowaren und Hauptstraße. Danke, Maxl. Kommt irgendwas dazu? Ruft easy durch 089 93 3 93 3 oder schickt eine WhatsApp rein zu mir ins Studio.
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0: Ja, die Temperaturen von heute total angenehm. Morgen wird es ein bisschen fresher, 21 Grad am Tag mit vielen Wolken und Regenfällen und am Mittwoch wird es wieder wärmer.

So schön, dass ihr mit dabei seid. Auch diese Woche gibt's natürlich euer Wochenhoroskop. Könnt ihr jetzt nachlesen? Ganz easy auf energy.de. Hier ist eure Sunny.

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0: Cat's Eye habe ich gleich für euch mit Animal, ihrer brandneuen Nummer. Jetzt erstmal Tame Impala und Jenny. Hier ist Dracula. Schönen Feierabend.

ihr Lieben, rein geht's in den Feierabend. Es sind 1, 2, 3, 4, 5 Mädels, die seit 2024 Musik zusammen machen. Ich rede von Cat's Eye und hier sind sie mit Animal bei Energy. Immer die Besten.

0: Feierabend. 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
7: Mit Laurenz, hallo. Hier bei uns im Münchner Olympiapark ist das Sommerfestival ja gestern zu Ende gegangen und jetzt wird auch schon direkt für das nächste Großevent umgebaut. Und zwar steht ja Superblumen vor der Tür. Dafür wird der Hans-Jochen Vogelplatz dicht gemacht. Der ist bis Donnerstag gesperrt. Und ab Freitag ist dann wegen des Festivals fast der komplette Olympiapark wieder dicht. Für Fußgänger und Radfahrer gibt's aber Umwege.
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8: Mit Lia Hin. Guten Abend. Die EU hat weitere gut 6 Milliarden Euro an Darlehen für die Ukraine freigegeben. Das Geld ist unter anderem für Munition, Luftabwehr und Radarsysteme bestimmt. Angesichts der vielen russischen Raketenangriffe müsse die Verteidigung der Ukraine dringend gestärkt werden, heißt es von der EU-Kommission. Wie dramatisch ist die Lage bei VW wirklich? Darüber soll bald Klarheit herrschen. In dieser Woche gibt's mehrere Betriebsversammlungen mit Auftritten der Konzernführung. Schon heute spricht Niedersachsens Ministerpräsident Lies mit dem Betriebsrat im Werk Hannover. Das Land hält selbst Anteile an VW. Der Hitzesommer kommt Deutschland teuer zu stehen. Laut Greenpeace belaufen sich die Schäden auf mindestens 36 Milliarden Euro. Fast ein Drittel davon entfällt auf weniger produktive Arbeitstage. Dazu kommen dann noch Ernteausfälle, Waldbrände und Gesundheitskosten. Die Menschen in Deutschland gehen immer öfter ins Kino. In der ersten Jahreshälfte wurden knapp 48 Millionen Tickets verkauft. Das ist das beste Ergebnis seit vor der Corona-Pandemie, so die Filmförderungsanstalt. Auch für die kommenden Monate ist die Branche optimistisch.
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10: Super viel los auf dem Mittleren Ring. Ansonsten passt alles.
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10: Selina, danke schön fürs Melden. Freiham-Hahn-Steinkohlstraße wird geblitzt. Außerdem auf der Echerdinger, Impla, Bayou-Waren und Hauptstraße. Danke, Andy. Seht ihr, was ruft durch? 089 93 3 93
6: 3. 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
10: Das Wetter heute schön. Morgen nur noch 21 Grad. Da tröpfelt's. Genauso dann am Mittwoch.

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Heute solltet ihr das Wetter nochmal ausnutzen. Es bleibt trocken, es bleibt schön, deswegen ab auf eine Rooftop-Terrasse. Zum Beispiel nach Berg am Laim ins Fitzroy. Da ist so ein bisschen australischer Urlaubsflair. Müsst ihr euch so vorstellen, es gibt super leckere Gerichte, es gibt Drinks, es gibt auf jeden Fall viel, was es in Australien auch gibt. Und nebenbei habt ihr einen 360-Grad-Blick über komplett München. Wie schön ist das denn bitte? Oder Museumsinsel 1. Da war ich noch nie, in der Frau im Mond. Ein Kumpel von mir hat gesagt, da kann man so schöne Sundowner genießen. Da kann man sich völlig entspannen, hat eine Aussicht auf die Cornelius, die Reichenbach.

0: oder auch die Wittelsbacher Brücke. Und es finden sogar besondere Events statt, wie zum Beispiel Spritz-Afterwork oder auch die White Party. Braucht ihr noch mehr Inspirationen? Dann klickt euch jetzt rein auf energy.de.
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0: Super viel los auf dem Ring, er staut sich total auf der Donnersberger Brücke, da geht gar nichts voran.
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0: Uno, due, tre. Auf der Heinz-Steilenkohl-Straße. Hier wird geblitzt. Außerdem auf der Bayou-Waren- und Hauptstraße. Danke, Danielo. Seht ihr was? Ruft durch 089 93 3 93
1: 3. 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
0: Spazieren gehen im Westpark direkt am Moll. Das werde ich heute Abend machen. Ja, ist auf jeden Fall ein schöner Abend. Morgen 21 Grad, da wird es wolkig und nass, so auch am Mittwoch.

So schön, dass ihr mit dabei seid. Am Wochenende war ich beim Wandern und mir hat so gut getan. Die Luft, die Berge, die Flüsse. Milo sagt auch immer, draußen zu sein ist einfach der beste Kraftort. Und hier ist er mit Forever Young bei Energy. 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

0: Jetzt mittendrin in den 10 Hits am Stück. Hallo.
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0: Bruno Mars habe ich gleich für euch mit On My Soul. Jetzt erstmal Harrison. 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

Auftritte von anderen Künstlern. Zum Beispiel bei Coldplay stand plötzlich Shawn Mendes auf der Bühne. Bei Karol G kam plötzlich Bruno Mars mit einem Cowboy-Hut. Hätte ich gern gesehen. Hier ist er, Bruno Mars, On My Soul by Energy. 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
2: Gegen Schmerzen hilft es, wenn man auf der Stelle was dolle vibrieren lässt. Ist ein
3: Fake.
2: Nee, langsam streicheln hilft wohl am besten, hat man im Test rausbekommen. Das erzeugt dann nämlich einen Gegenreiz und damit fühlt sich der Schmerz nicht mehr so doll an.
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3: Mit Laurenz, hallo. Beim Sydney-Marathon, da hat es jetzt einen richtig kuriosen Fail gegeben. Jetzt sagt ihr wahrscheinlich, ja Mensch, ist ja schön und gut, aber was hat das bitte mit München zu tun? Naja, auf der Medaille, da sollte eigentlich das Stadion von Sydney zu sehen sein. Stattdessen ist da aber einfach unsere Allianz Arena vom FC Bayern drauf. Die Veranstalter haben den Fehler inzwischen auch zugegeben und nehmen das Ganze ziemlich locker, indem sie einfach gesagt haben, mein Gott, kann passieren, wir sind halt auch nur Menschen.
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4: Mit Mia Hin. Guten Abend. Bei Volkswagen stehen in dieser Woche außerordentliche Betriebsversammlungen an. Dort will sich der VW-Vorstand zu dem Sparplan äußern. Bei dem Autobauer könnten weltweit bis zu 100.000 Stellen gestrichen werden. Außerdem stehen 4 deutsche Werke auf der Kippe. AOK-Chefin Reimann stellt sich gegen die Koalitionspläne zur Abschaffung der Telefonkrankschreibung. Sie sagte den Funke-Zeitungen, das schütze gerade bei Infektionswellen Patienten und Personal. Von Missbrauch könne keine Rede sein. Reimann findet auch die Krankschreibung ab Tag 1 unsinnig. Die EU hat weitere gut 6 Milliarden Euro an Darlehen für die Ukraine freigegeben. Das Geld ist unter anderem für Munition, Luftabwehr und Radarsysteme bestimmt. Angesichts der vielen russischen Raketenangriffe müsse die Verteidigung der Ukraine dringend gestärkt werden, heißt es von der EU-Kommission. Die Niederlande machen auch beim nächsten Eurovision Song Contest nicht mit. Der Wettbewerb habe durch die Teilnahme Israels seinen neutralen Charakter verloren, so die Verantwortlichen. In diesem Jahr hatten auch Spanien, Irland, Slowenien und Island den ESC boykottiert.
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6: Feierabendverkehr auf dem Ring wie immer. Stop and go.
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6: Leo, danke schön fürs Anrufen. Grafing, Hauptstraße, hier wird geblitzt. Außerdem auf der Impla, bei Jovaren und Hans-Steinkohl-Straße. Danke, Andreas. Seht ihr was, ruft durch. 089 93 3 93
2: 3. 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
6: Heute findet sie statt bei uns in der City, die Blade Night ab 21 Uhr. Da rollt München auf jeden Fall durch sollen. Morgen sieht's ein bisschen anders aus. Da tröpfelt es bei 21 Grad und auch am Mittwoch und Donnerstag sehr.

0: immer die besten und jetzt gibt's bei uns bei Energy. Neue Woche heißt auch neues Wochenhoroskop und ich bin ja Widder vom Sternzeichen her und angeblich starte ich mit viel Elan in diese Woche. Habe ich noch gar nichts gemerkt, aber Leute, die Woche ist noch lang, es kann nur besser werden. Schauen wir uns mal kurz die Waagen an. In dieser Woche spürt ihr auf jeden Fall, welche Menschen euch Energie geben und welche euch eher Energie ziehen. Und genau das müsst ihr erkennen. Oder die Skorpione. Bei euch geht es um diese Woche um eine große Frage. Wo wollt ihr hin? Was wollt ihr erreichen? Und vor allem, ist das eigentlich noch euer wirklich guter Weg, den ihr einschlagt? Ja oder nein? Eure Sternzeichen findet ihr jetzt auf energy.de.
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0: Wir schon eben auf die Donnersberger Brücke, da ist ganz viel los und der Ring mal wieder zu, wir kennen's alle.
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0: Miri, danke schön fürs Melden. Freiham, Hans-Steinkohl-Straße, hier wird geblitzt. Außerdem auf der Feldkirchner, Impla, Bajowaren und Hauptstraße. Danke, Maxl. Kommt irgendwas dazu? Ruft easy durch 089 93 3 93 3 oder schickt eine WhatsApp rein zu mir ins Studio.
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0: Ja, die Temperaturen von heute total angenehm. Morgen wird es ein bisschen fresher. 21 Grad am Tag mit vielen Wolken und Regenfällen. Und am Mittwoch wird es wieder wärmer.

So ihr Lieben, rein geht's in den Feierabend. Ich wünsche euch auf jeden Fall einen chilligen Montagabend. Geht zum Beispiel auf eine Rooftop-Terrasse, nutzt das Wetter aus, geht spazieren. Ab morgen wird's dann wechselhaft. Ich sag auf jeden Fall Servus und ich freue mich auf morgen. 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

um 20 Uhr an diesem Montag, an dem sich die Frage stellt, sind die Macher der Simpsons vielleicht nicht mal die einzigen, die hellseherische Fähigkeiten haben? Die Macher von How I Met Your Mother haben nämlich jetzt auch, was ich sag mal, Spannendes vorhergesehen. Worum es sich handelt, gleich vorher jetzt aber noch Jennifer Lopez, Save Me Tonight und immer die besten neuen Hits.

Dass die Macher der Simpsons hellseherische Fähigkeiten haben, das ist bekannt. Aber jetzt könnte auch How I Met Your Mother nachziehen. Energy ist an bei euch an diesem Montagabend. Ich bin Julian, schön, dass ihr mit dabei seid. Roboter gegen Wrestler. Na, ist eine legendäre Folge von How I Met Your Mother, in der, für alle, die es nicht gesehen haben, vollkommen überraschend, Roboter gegen Wrestler kämpfen, also Mensch gegen Maschine. Und das gab es jetzt in China auch. Wettkämpfe, in denen sprintende Roboter auf einer Tatanbahn den Rekord von Usain Bolt gejagt haben. Also wieder Mensch gegen Maschine und die Maschine hat gewonnen. Der Roboter hat die Strecke auf zwei Bahnen in nur 9,39 Sekunden geschafft. Bolt damals in 9,58 Sekunden. Nur das mit dem Bremsen hat nicht so ganz geklappt. Nach 100 Metern musste der Roboter von so einer Mattenwand aufgehalten werden. So, Friedrich Merz hätte es gefreut. Da wurde noch der extra Meter gegangen und bis zum Umfallen gearbeitet.

Somber hören wir jetzt hier bei Energy, der auch gerade seinen ersten europäischen Festivalsommer spielt. Vor 2 Wochen war er noch auf dem Sigurd, hat er derartig abgeliefert. Ich liebe auch die ganzen Reels, die sich seitdem auf meiner For You-Page, ich will nicht sagen verirren, aber eben offenbaren. My Body Isn't Ready, Somber hören wir jetzt, immer die besten neuen Hits.

0: Immer die besten neuen Hits. Hört euch hier bei Energy gleich mit Martin Garrix und Ed Sheeran, außerdem Bruno Mars und Temper City macht den Anfang.
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Martin Garrix und Ed Sheeran hören wir jetzt hier bei Energy. Wirklich ja zwei absolute Ikonen aus ihren Genres, die sich die Hand reichen. Und man denkt jetzt vielleicht von außen, das ist aber ein guter Label-Move oder was auch immer. Denn klar ist das Erfolgsversprechen. Ne? Wenn Martin Garrix und Ed Sheeran draufsteht, braucht man gar nicht wissen, was drin ist. Es wird ein Erfolg. Aber das ist oberflächliches Gedankengut, denn Martin Garrix und Ed Sheeran verstehen sich auch privat wirklich fantastisch. Es gibt ikonische Videos, wo sie gemeinsam Pizza essen, waren auch schon gemeinsam Urlaub machen, sind wirklich sehr gut befreundet. Und das verbindet eben, ne, dass man in so jungen Jahren schon so erfolgreich wurde. Beide, Martin Garrix mit 16, Ed Sheeran dann mit 17, 18 als A-Team rauskam, sind da skandalfrei. Beide finde ich wirklich durch die Zeit gekommen. Auch nicht selbstverständlich. Man will nur an, weiß ich nicht, Miley Cyrus, Justin Bieber denken, die ja sie jetzt auch gefangen haben, aber die auch turbulente Jahre hatten. Und so ist es auch auf den zweiten Blick einfach ein großartiges Match. Martin Garrix und Ed Sheeran, Repeated, so heißt der Song. Hören wir jetzt und das sind immer die besten neuen Hits. Stay.

0: Immer die besten neuen Hits hört euch hier bei Energy gleich mit Annika Russo für euch. Außerdem Taylor Swift und Dermot Kennedy macht den Anfang.
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Taylor Swift mit immer den besten neuen Hits hier bei Energy. Taylor Swift, die aktuell wirklich erfolgreichste und größte Popsängerin der Welt, wenn man das so möchte. Eine Kategorie, in die sich Annika Russo noch vortasten will und wenn sie es auch so weitermacht, auch wird die deutsche Singer-Songwriterin. Rose Colored Glasses haben wir jetzt von ihr mit immer den besten neuen Hits.

Welches Bundesland hat die Stadt mit dem längsten Namen in Deutschland? Das gilt es gleich herauszufinden in einer neuen Runde. Fakt oder Fake spiele ich heute mit meiner Kollegin Laura. Die sagt, sie ist gut drauf. Testen wir gleich. Vorher ist aber noch Kalgo mit Save My Love und immer den besten neuen Hits.

0: Montagabend hier bei Energy in exakt 4 Monaten ist Weihnachten. Schauen wir mal, ob jetzt die ersten Geschenke verteilt werden.
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0: Meine liebe Kollegin Laura,
2: hallo,
0: stellt sich der Herausforderung,
2: oh ja,
0: und freut sich wie ein Kind zu Weihnachten, sollte sie gewinnen. Pass auf, die Aussage ist heute folgende. Du kommst ja aus Baden-Württemberg. Jetzt schauen wir mal, ob du dich da auch wirklich gut auskennst. Der Ort mit dem längsten Namen bei uns in Deutschland, der liegt nämlich in Baden-Württemberg. Fakt oder Fake?
2: Boah, also so auf die Schnelle fällt mir Poppenweiler ein.
0: Poppenweiler. Bei mir in Bayern gibt es Tittenkofen.
2: Das fasst sogar noch länger, vom Gefühl her.
0: Und no joke, der Nebenort heißt Petting. Wirklich, ja.
2: Nee, komm, ich sag Fake.
0: Der Ort mit dem längsten Namen bei uns in Deutschland liegt in Baden-Württemberg. Du hast vollkommen recht, ist ein
3: Fake.
0: Der liegt im Norden, in Schleswig-Holstein. Da gibt es nämlich Helschen-Heringsat-Unterschar.

0: Ja, das können sie haben.
1: Hälschen, Heringsand, Unterschar. Ein Dorfname, so ziemlich krass. Vor allem in diesem wortkargen Schleswig-Holstein passt, da finde ich da gar nicht hin, der Ortsname. Nein. Aber du, wollen wir uns nicht beschweren, du hattest recht. Die Woche beginnt mit einem Sieg, liebe Laura.
0: Ist das nicht
1: schön. Schauen wir mal, wo wir Freitag dann stehen. Danke dir.
0: Danke auch.

Maggie Gu haben wir jetzt hier bei Energy, südkoreanische Produzentin / DJ, die wirklich eine Weltkarriere hingelegt hat. Aus Südkorea kam sie nach Berlin 2013, hat sich in die Stadt verliebt in einem Schüleraustausch, liebt die Bassline, die sie durch die Stadt zieht, so eine Ikone in der Hauptstadt geworden, viel im Berghain aufgelegt, aber eben mittlerweile auch auf den großen internationalen Bühnen. Woman Maggie Gu

0: Immer die besten neuen Hits hier bei Energy an diesem Montagabend, an dem in der Früh Sebastian Klussmann hier bei Energy war. Kennt ihr von Gefragt, Gejagt, der ARD-Vorabend-Quiz-Serie. Er ist immer sehr haben, ne? Gewinnt eigentlich immer gegen all die Kandidatinnen, die ihm immer nur leid tun. Aber meine liebe Kollegin Anna hat ihn heute wirklich bekommen. Und das im wörtlichsten Sinne. Aus Gefragt, Gejagt wurde gejagt gefragt. Anna hat ihn durchs Studio gescheucht. Er musste Fragen beantworten. Und wie das klang, das haben wir alles gleich.
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0: als Besserwisser von der Quizshow gefragt, gejagt. Und meine liebe Kollegin Anna hat mit ihm, und das finde ich fantastisch, eine geniale Idee, gejagt, gefragt gespielt. Und das klang so.
1: Welches Tier gilt als das schnellste Lebewesen im Sturzflug?
2: Boah.

gefordert. Und selbst da hat er noch den Sturzfalken im Petto gehabt. Ein großartiger Typ, Sebastian Klussmann. Könnt ihr euch jetzt auch anschauen auf energy.de, da haben wir das Ganze nochmal aufgezeichnet. Es ist wirklich ein bisschen entwürdigend, wie Sebastian Klussmann da im Energy-Studio rumläuft, aber es hat sich gelohnt. Es hat sich gelohnt, könnt ihr wie gesagt jetzt nochmal anschauen und gleich schauen wir, wie er sich heute bei Stadtland Energy geschlagen hat. Spoiler, nicht so gut.

0: Immer die besten neuen Hits hier bei Energy. Gleich mit dem ganz neuen Song von Sam Smith, außerdem DJ Gosha und Michael Schulte macht den Anfang.
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Erstes Spiel geworden hier bei Energy an diesem Montag, 5 vor 10. Das ist immer so die schönste Zeit, finde ich, am Abend bei mir in der Sendung, weil ich euch Songs zum allerersten Mal vorstellen darf. Heute von Sam Smith, der Brite, der ja wirklich die komplette Klaviatur beherrscht, ne? Von ganz großen, leisen Balladen zu echten Partybängern. Und jetzt hat er letzten Freitag, also vor 4 Tagen, einen neuen Song released, der heißt Constant Companion. Und da lasst euch jetzt einfach mal überraschen, wie der klingt. Immer die besten neuen Hits.

um 22 Uhr an diesem Montag. Freue mich sehr, dass ihr mit dabei seid. Hoffe, es geht euch gut. Gleich mit Shakira und Burner Boy. Jetzt am Ende des Sommers nochmal den offiziellen Sommersong hören. Außerdem haben wir jetzt One Republic mit Need Your Love und immer den besten neuen Hits.

0: Energy Sun bei euch, Montagabend, ich bin Julian, schön, dass ihr mit dabei seid. Man muss auch so ein bisschen auf den Tag zurückschauen, vor allen Dingen, wenn er so hervorragend begonnen hat. Sebastian Klussmann war nämlich bei meiner Kollegin Anna, guten Morgen, ja, der ist wirklich so, und war völlig entwürdigt, ich finde, im besten Sinne, denn aus gefragter Jagd wurde gejagt gefragt. Er wurde durchs Studio gescheucht und musste dann Quizfragen beantworten. Das hat er super gemacht. Danach mit Schweißperlen auf der Stirn wurde aber auch noch was anderes von ihm abverlangt, nämlich eine Folge Stadtland Energy. Und da wiederum hat ihn meine Freundin und Kollegin Anna wirklich erwischt, und zwar kalt.
1: Ein Energy Star mit F.
0: Ja.
2: Weiß ich nicht. Machen wir weiter.
1: Ein Pokémon mit F.
2: Keine Ahnung. Weiter.
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2: Fast. bin ich schlecht. 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

0: Finestra.
1: Oh, natürlich. Ich sehe es ja sogar hier, das Fenster.
2: Sebastian Klussmann, ne? Sonst der edelmütige Ritter bei Gefragt gejagt, der seinen Untertanen zu Fuße keine Chance lässt. Heute haben wir ihn mal kalt erwischt bei Energy am Morgen. Großartig. Könnt ihr jetzt auch alles nochmal nachschauen bei energy.de auf unserem Instagram-Kanal oder auch auf Energy Berlin. Da seht ihr Sebastian Klussmann, wie er wirklich ins Schlingern gerät. Etwas, was man sonst ja nicht kennt von seiner ARD-Sendung Gefragt gejagt. Fand ich toll. Sonst immer nur das Gewinnen gewohnt. Hier aber derartig abgelost.

Alex Warren haben wir jetzt hier bei Energy, der US-Amerikaner, dem man all seinen Erfolg gerade so derartig gönnt. Na, er hat es ja wirklich schwer gehabt. Vater früh verstorben, Mutter drogenabhängig, hat ihn rausgeworfen, ist dann auch verstorben, war auf der Straße und aus all dem ist diese Kraft entwachsen. Passenger, Alex Warren, immer die besten neuen Hits.

0: 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Immer die besten neuen Hits. Hört euch hier bei Energy gleich mit Tyler für euch. Außerdem Miles Smith und Paul Monkey. Macht den Anfang.
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0: Euer Feierabend hier bei Energy. Ich bin Julian. Ich freue mich sehr, dass ihr mit dabei seid. Ich gebe es gerne zu. Ich bin 31 Jahre alt. So, ich bin 95 geboren und ich mag das Alter. Ich weiß, dass ich jetzt nicht mehr ganz jung bin, aber es ist noch okay. Ne? Was ich aber manchmal vermisse, sind so erste Male. So auf der Tanzfläche stehen und Avicii hören. Zum allerersten Mal. Und sich denken, das ist ja die beste Musik der Welt. Ganz unironisch. Und für all diejenigen, denen es genauso geht, die sich manchmal da zurückbeamen wollen in die 2010er, für die haben wir jetzt Folgendes.
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0: Das war doch wirklich ein goldenes Jahrzehnt, die 2010er musikalisch gesehen, aber auch ich finde auch so. Und das kann man jetzt einfach musikalisch sich wieder ins Gedächtnis rufen. Checkt jetzt einfach mal energy.de oder auch die Energy App aus. 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Jetzt auschecken und mir später danken. Oder auch nicht, einfach so genießen. Könnt ihr frei Haus machen.
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0: Immer die besten neuen Hits. Hat euch hier bei Energy. Montagnacht haben wir es. Ich hoffe, es geht euch gut. Gleich mit Felix Jähn, außerdem Oliver Dean und Tiffany Harris macht jetzt den Anfang.
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Es ist sehr spät geworden hier bei Energy. Ich kann nicht fassen, dass in genau 4 Monaten Weihnachten schon wieder so gut wie vorbei sein wird. So, heute ist der 24. August. Es geht mir alles zu schnell. Ich sag's, wie es ist. Felix Jähn haben wir jetzt mit Sirenen und immer die besten neuen Hits. First

Montag, den 24. August. Schon häufig gesagt heute in dieser Sendung, aber in 4 Monaten ist Weihnachten und ich weiß nicht, wie ich mich dazu fühlen soll. So, das Jahr, es geht viel zu schnell vorbei. Jetzt mit Alex Warren, für den es ein tolles 2026 bisher ist. Fever Dream und immer die besten neuen Hits.

Dass die Macher der Simpsons hellseherische Fähigkeiten haben, das ist bekannt. Aber jetzt könnte auch How I Met Your Mother nachziehen. Energy ist an bei euch an diesem Montagabend. Ich bin Julian, schön, dass ihr mit dabei seid. Roboter gegen Wrestler. Na, ist eine legendäre Folge von How I Met Your Mother, in der, für alle, die es nicht gesehen haben, vollkommen überraschend, Roboter gegen Wrestler kämpfen, also Mensch gegen Maschine. Und das gab es jetzt in China auch. Wettkämpfe, in denen sprintende Roboter auf einer Tatanbahn den Rekord von Usain Bolt gejagt haben. Also wieder Mensch gegen Maschine und die Maschine hat gewonnen. Der Roboter hat die Strecke auf zwei Bahnen in nur 9,39 Sekunden geschafft. Bolt damals in 9,58 Sekunden. Nur das mit dem Bremsen hat nicht so ganz geklappt. Nach 100 Metern musste der Roboter von so einer Mattenwand aufgehalten werden. So, Friedrich Merz hat es gefreut. Da wurde noch der Extrameter gegangen und bis zum Umfallen gearbeitet.

Montagnacht hier bei Energy. Ich bin Julian, jetzt mit Ray Dalton, der mit seinen 35 auch schon wirklich drei musikalische Leben gelebt hat. Erst Gospelchor-Sänger, sehr erfolgreich, um die ganze Welt damit gereist. Dann hat er für Macklemore unter anderem geschrieben und seit gut 6 Jahren selbst mit seiner Solomusik erfolgreich. Go That High, deshalb jetzt von ihm mit immer den besten neuen Hits.

0: Ihr bei Energy gleich mit BTS für euch. Außerdem Glockenbach und Temper City macht den Anfang.
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0: Herrings St. Unterschar. Ein Dorfname, so ziemlich krass. Vor allem in diesem wortkargen Schleswig-Holstein passt da, finde ich, da gar nicht hin, der Ortsname. Nein. Aber du, wollen wir uns nicht beschweren, du hattest recht. Die Woche beginnt mit einem Sieg, liebe Laura. Wir schauen mal, wo wir Freitag dann stehen. Danke dir.
1: Danke auch.

0: immer die besten neuen Hits hier bei Energy. Gleich mit Oliver Heldens für euch, außerdem Taylor Swift und Kamerad macht den Anfang.
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3: Wenn ihr also das nächste Mal eine riesige Kreissägenverletzung habt, dann einfach langsam drüber streicheln und die Sache sollte sich von sich aus erledigt haben.
1: Ja.

Es ist spät geworden hier bei Energy an diesem Montag, so spät, dass ich raus bin für heute. Ich habe Feierabend. Schön, dass ihr mit dabei wart. Ihr hört mich, wenn ihr denn wollt. Morgen wieder ab 20 Uhr bin ich für euch da. Bis dahin, lasst da Energy durchlaufen. Ich verabschiede mich jetzt mit Oliver Heldon und sage ciao, adieu, bis morgen. Kommt

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0: Meine Schwester ist Wissenschaftlerin und da habe ich gesagt, naja, du kannst ja Anna sagen, dass weil sie erst 23 ist, rein biologisch, neurologisch betrachtet, ihr Hirn erst mit 25 ausgewachsen ist. Das heißt, ihr Hirn ist ja noch gar nicht fertig. Und da ist meine Oma aufgestanden und gesagt, wenn du das sagst, dann ist das hier vorbei zwischen uns.
1: Ich liebe deine Oma. Liebe Grüße an Oma Klos. Und ich sehe das ganz genauso, weil der Ben, der ist immer richtig gemein zu mir. Also. Ich bin ja immer ganz nett, ne? Du alte Baumrinde.
0: Rechts.

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0: Gegen Schmerzen hilft es, wenn man auf der Stelle was dolle vibrieren lässt. 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